0: im Amt bleiben. Starmers parteiinterner Konkurrent Andy Burnham wiederholte erneut, dass er jetzt Regierungschef werden will. Der 56-Jährige ist derzeit einer der beliebtesten Politiker Großbritanniens. Bei der Fußball-WM hat sich am Abend Favorit Argentinien mit 2:0 gegen Österreich durchgesetzt. Die Argentinier sicherten sich damit vorzeitig das Ticket für die K.O.-Runde. Superstar Lionel Messi hat außerdem WM-Geschichte geschrieben. Mit seinen beiden Treffern gegen Österreich kann er jetzt insgesamt 18 WM-Tore für sich verbuchen. Das sind 2 mehr als der bisherige Rekordhalter Miroslav Klose.
1: 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Hier die aktuellen Meldungen von den Straßen bei uns in der Region. Fahrt auf der A93 Weiden in Richtung Regensburg vorsichtig. Zwischen Teublitz und Punholz kommt es zu Verzögerungen wegen einer Baustelle. 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
2: Jetzt in der zweiten Nachthälfte Temperaturen um 16, 17 Grad in Regensburg, Niederbayern und der Oberpfalz. Tagsüber verdoppeln wir die heute nochmal locker mit bis zu 35 Grad Sonne und meist trocken. Der Charivari-Wettertrend. Auch die nächsten Tage bleibt es bei dieser Sommerhitze.

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1: Hier die wichtigsten Meldungen von den Straßen bei uns in der Region. Fahrt auf der A93 Weiden in Richtung Regensburg vorsichtig. Zwischen Teublitz und Brunholz kommt es zu Behinderungen wegen einer Baustelle.

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1: Ich bin Hendrik Daum. Die Rentenkommission legt heute ihre Reformvorschläge vor. Die Experten wollen ihren Katalog mit 30 Maßnahmen am Vormittag an Kanzler Merz und Arbeitsministerin Baas übergeben. Schon am Wochenende waren die Kernstücke der Pläne bekannt geworden. Ja, und da gab es gleich schon jede Menge Kritik. Aus Berlin, Uli Reitinger.
2: Gerade für Linke und Gewerkschaften hören sich die Vorschläge an wie eine Giftliste. Höhere Beiträge, ein Teil davon soll an die Börse gehen, ein höheres Renteneintrittsalter, gekoppelt an die Lebenserwartung und die vielleicht dickste Kröte, die Frührente ohne Abschläge nach 45 Beitragsjahren soll wegfallen. Gerade SPD-Arbeitsministerin Baas dürfte sich schwer tun, diese Vorschläge guten Gewissens zu übernehmen.
1: Die US-Regierung hat die Sanktionen gegen iranische Ölprodukte vorerst ausgesetzt. Das teilte das amerikanische Finanzministerium mit. Der Schritt sei in dem Rahmenabkommen geregelt, das die USA und Iran vergangene Woche abgeschlossen hätten. Demnach sind in den kommenden 2 Monaten Importe von Öl aus dem Iran erlaubt. In dieser Zeit verhandeln beide Länder über ein endgültiges Friedensabkommen. Der Iran gehört zu den größten Ölproduzenten weltweit. UN-Generalsekretär Guterres hat angesichts finanzieller Kürzungen vor Rückschritten bei der AIDS- und HIV-Prävention gewarnt. Auf der Plattform X schrieb Guterres, die Zahl der AIDS-bedingten Todesfälle sei seit ihrem Höchststand im Jahr 2004 um 70% zurückgegangen. Dieser Fortschritt sei angesichts drastischer Mittelkürzungen jetzt jedoch bedroht. In Großbritannien hat Premierminister Starmer seinen Rücktritt angekündigt. Der 63-Jährige reagiert damit auf anhaltend schlechte Umfragewerte und wachsenden Druck aus seiner Labour-Partei. Bis die Nachfolge geregelt ist, will er aber im Amt bleiben. Starmers parteiinterner Konkurrent Andy Burnham wiederholte erneut, dass er jetzt Regierungschef werden will. Der 56-Jährige ist derzeit einer der beliebtesten Politiker Großbritanniens. Bei der Fußball-WM hat sich am Abend Favorit Argentinien mit 2:0 gegen Österreich durchgesetzt. Die Argentinier sicherten sich damit vorzeitig das Ticket für die K.O.-Runde. Superstar Lionel Messi hat außerdem WM-Geschichte geschrieben mit seinen beiden Treffern gegen Österreich. Kann er jetzt insgesamt 18 WM-Tore für sich verbuchen? Das sind 2 mehr als der bisherige Rekordhalter Miroslav Klose.
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3: Hier die wichtigsten Meldungen von den Straßen bei uns in der Region. Wenn ihr gerade auf der A93 Weiden in Richtung Regensburg unterwegs seid, fahrt zwischen den Anschlussstellen Teublitz und Brunholz vorsichtig. Hier kommt es zu Verzögerungen wegen einer Baustelle.
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4: Jetzt in der zweiten Nachthälfte Temperaturen um 16, 17 Grad in Regensburg, Niederbayern und der Oberpfalz. Tagsüber verdoppeln wir die heute nochmal locker mit bis zu 35 Grad Sonne und meist trocken. Der Charivari-Wettertrend auch die nächsten Tage bleibt es bei dieser Sommerhitze.

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1: Hier die wichtigsten Meldungen von den Straßen bei uns in der Region. Fahrt auf der A6 Nürnberg in Richtung Pilsen besonders vorsichtig. Zwischen den Anschlussstellen Kreuz Oberpfälzer Wald und Wernberg Ost kommt es zu Behinderungen wegen eines defekten Fahrzeugs. Auf der A93 Weiden in Richtung Regensburg. Hier kommt es zwischen den Anschlussstellen Teublitz und Punholz zu Behinderungen wegen einer Baustelle.

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1: Ich bin Hendrik Daum. Die Rentenkommission übergibt heute nach mehr als 5 Monaten Beratungszeit ihren Abschlussbericht an Bundeskanzler Merz und Arbeitsministerin Baas. Einige Vorschläge waren bereits vorab bekannt geworden, etwa eine Anhebung des Renteneintrittsalters. Außerdem soll die Rente ohne Abschläge für besonders langjährige Versicherte wegfallen. Besonders für die Linke und die Gewerkschaften hören sich diese Vorschläge an wie eine Giftliste. UN-Generalsekretär Guterres hat angesichts finanzieller Kürzungen vor Rückschritten bei der AIDS- und HIV-Prävention gewarnt. Laut Guterres ist die Zahl der AIDS-bedingten Todesfälle seit dem Höchststand im Jahr 2004 um 70% zurückgegangen. Dieser Fortschritt sei angesichts drastischer Mittelkürzungen jedoch bedroht, vor allem in Ländern mit hoher Krankheitslast und niedrigem Einkommen. In Großbritannien hat Premier Starmer seinen Rücktritt angekündigt. Der 63-Jährige reagiert damit auf anhaltend schlechte Umfragewerte und wachsenden Druck aus seiner Labour-Partei. Bis die Nachfolge geregelt ist, will er aber im Amt bleiben. Starmers parteiinterner Konkurrent Andy Burnham wiederholte erneut, dass er jetzt Regierungschef werden will. Der 56-Jährige ist derzeit einer der beliebtesten Politiker Großbritanniens. Die US-Regierung hat die Sanktionen gegen iranische Ölprodukte vorerst ausgesetzt. Das teilte das amerikanische Finanzministerium mit. Der Schritt sei in dem Rahmenabkommen geregelt, das die USA und Iran vergangene Woche abgeschlossen hätten. Demnach sind in den kommenden 2 Monaten Importe von Öl aus dem Iran erlaubt. In dieser Zeit verhandeln beide Länder über ein endgültiges Friedensabkommen. Der Iran gehört zu den größten Ölproduzenten weltweit. Wir schauen zur Fußball-WM und da hat Lionel Messi am Abend Argentinien vorzeitig in die K.O.-Runde geschossen und Miroslav Klose als WM-Rekordtorschützen abgelöst. Mit einem Doppelpack beim 2:0 gegen Österreich war Messi erneut umjubelter Matchwinner des amtierenden Weltmeisters. Thomas Thunfeld berichtet.
2: Argentiniens Fans im Stadion von Dallas waren außer sich, als Messi in der Nachspielzeit mit seinem 2. Treffer das Spiel entschied. Österreich bekam den Superstar des Weltmeisters nie richtig in den Griff, der nach 9 Minuten schon einen Foulelfmeter verschossen hatte. Aber in Minute 39 schlug er dann das erste Mal zu und überholte damit schon Miro Klose. Der hat übrigens dem neuen Rekordtorschützen sofort gratuliert. Lionel Messi ist für mich der beste Fußballer aller Zeiten. Glückwunsch, Champion, so unser 2014er Weltmeister.
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3: Hier die wichtigsten Meldungen von den Straßen bei uns in der Region. Fahrt auf der A6 Nürnberg in Richtung Pilsen besonders vorsichtig. Zwischen Kreuz Oberpfälzerwald und Wernberg Ost kommt es zu Behinderungen wegen eines defekten Fahrzeugs. Wechseln wir zur A93 Weiden in Richtung Regensburg. Hier kommt es zwischen Teublitz und Punholz zu Behinderungen wegen einer Baustelle.
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4: Schon wacherl warm kommen wir aus der Nacht in Regensburg. Niederbayern und der Oberpfalz. Temperaturen, die klettern heute wieder rauf auf bis zu 35 Grad mit viel Sonne und meist trocken. Der Charivari-Wettertrend. Es bleibt so heiß in den nächsten Tagen.

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1: Hier die wichtigsten Meldungen von den Straßen bei uns in der Region. Fahrt auf der A6 Nürnberg in Richtung Pilsen besonders vorsichtig. Zwischen Kreuz Oberpfälzer Wald und Wernberg Ost kommt es zu Verzögerungen wegen eines defekten Fahrzeugs. Auf der A93 Regensburg in Richtung Weiden. Fahrt zwischen den Anschlussstellen Schwandorf Nord und Schwarzenfeld besonders vorsichtig. Es kommt zu Behinderungen durch Personen auf der Fahrbahn. Wir bleiben noch auf der A93 Weiden in Richtung Regensburg. Auch zwischen den Anschlussstellen Teublitz und Brunholz kommt es zu Behinderungen wegen einer Baustelle auf der Fahrbahn.

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1: Ich bin Hendrik Daum. Einen schönen guten Morgen. Die Rentenkommission übergibt heute nach mehr als 5 Monaten Beratungszeit ihren Abschlussbericht an Bundeskanzler Merz und Arbeitsministerin Baas. Einige Vorschläge waren bereits vorab bekannt geworden, darunter eine Anhebung des Renteneintrittsalters. Außerdem soll eine neue Kapitalsäule aufgebaut werden, um die Renten in Zukunft höher halten zu können. Und die Rente ohne Abschläge für besonders langjährig Versicherte soll wegfallen. Die aktuell große Hitze im Freistaat, die hängt natürlich auch in den Klassenzimmern. Trotzdem gibt es laut dem Bayerischen Kultusministerium keine feste Temperaturgrenze mehr, ab der automatisch hitzefrei ist. Ob der Unterricht früher endet, das entscheidet jede Schulleitung selbst. Wichtig ist dabei auch, ob man in kühlere Klassenzimmer ausweichen kann. Gerade an Grundschulen spielt zusätzlich eine Rolle, ob die Kinder überhaupt früher abgeholt oder betreut werden können. Wir schauen zur Fußball-WM. Da hat Frankreich gegen den Irak mit 3:0 gewonnen. Die Tore schossen zweimal Mbappé und Dembélé. Die Partie war wegen eines starken Gewitters für mehr als 2 Stunden unterbrochen worden. Norwegen setzte sich verdient, aber glücklich mit 3:2 gegen den Senegal durch. Und Argentinien hat Österreich mit 2:0 geschlagen. Die Argentinier haben damit vorzeitig die K.O.-Runde erreicht. Lionel Messi hat dabei WM-Geschichte geschrieben. Mit seinen beiden Treffern kann er jetzt insgesamt 18 WM-Tore für sich verbuchen. Das sind 2 mehr als der bisherige Rekordhalter Miroslav Klose.
2: Das ist wirklich sensationell. Also Argentinien hat bis jetzt bei der WM 5 Tore geschossen. Mhm. Alle 5 haben Messi geschossen. Messi, Messi, Messi, Messi, Messi, Messi.
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2: Da ist schon einiges los auf den Straßen tatsächlich. Um 5:02 mittlerweile schauen wir zuerst auf die, eine Sekunde, ich muss meine Maus kurz herrichten, auf die A3, Fahrtrichtung Regensburg nach Nürnberg. Achtung hier zwischen Parsberg und Velburg. Gegenstände auf der Fahrbahn. Dann gehen wir weiter auf die A6. Da haben wir eine Vollsperre tatsächlich. Pilsen nach Nürnberg zwischen Ahlfeld und dem Rastplatz Zankschlag. Da ist dieser LKW-Unfall. Bergungsarbeiten laufen. Bitte dieses Gebiet weiträumig umfahren. Eine Umleitung ist auch eingerichtet. Wird sich noch ziehen bis ungefähr 7 Uhr, sagt die Polizei. Aktuell Stau zwischen Sulzbach-Rosenberg und Altdorf-Leinburg. 1 Kilometer, Zeitverlust aber eine halbe Stunde. Dazu geht's noch weiter auf der A93. Hier bitte aufpassen. Regensburg nach Weiden zwischen Schwandorf Nord und Schwarzenfeld. In beiden Richtungen Gefahr, Personen auf der Fahrbahn.
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2: Da geht's kürzer. Wenn ihr irgendwas entdeckt, gerne Bescheid geben. 08000 08007 ist die kostenlose Charivari-Verkehrshotline.
3: Das Charivari-Wetter auch kurz und knapp. Es gibt einen wolkenlosen blauen Himmel und so bleibt es auch größtenteils den ganzen Tag über. Aktuell dazu 19 Grad in Regensburg beim Petersweg-Parkhaus, 19 auch in Luppburg, Landkreis Neumarkt und 19 in Abensberg, Landkreis Kelheim. Viel Sonne gibt es heute, ein paar dünne Wolken immer mal wieder bei bis zu 35 Grad. Der Charivari-Wettertrend. Morgen auch wieder sonnig bei 33 bis teilweise 36 Grad maximal.
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2: Jawohl, Jasmin und Lutz am Start. Morgen. Und kurz nach 5. Wir kommen aus einer Nacht heraus, in der die Decke so ganz dezent über der Hüfte eventuell gelegen ist. Nicht mal?
3: Nee, ich lag auf der Decke. Aber auch nicht mehr. Also nichts durfte mich anders berühren.
2: Und gehen ab in den nächsten Hitzetag hier in Regensburg, Niederbayern und der Oberpfalz mit Anastasia, Left Outside Alone. Und Alex Warren lässt jetzt schon ein bisschen flirren mit Fever Dreams, seine aktuelle Single. Mehr Hits und mehr Vielfalt zum Start in den Dienstag hier bei Charivari.

0: gute Anastasia, Left Outside Alone bei Charivari. Um gleich 11:11. Es ist Dienstagmorgen. Wir gehen mal wieder in einen hitzigen Dienstag. Nein. Und dazu haben wir den perfekten Song Madonna La Isla Bonita. Ein bisschen Karibik-Vibes aus den 80ern. Pink ist dabei, Just Like Fire und neue Musik von Ed Sheeran.
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3: Gerade ist es noch dunkel. Du sitzt am Steuer. Langsam wird es hell. Das Morgenrot leuchtet über den Feldern. Der Tag wacht langsam auf. Ich finde, dieser Moment hat einen Zauber in sich. Vielleicht siehst und hörst du, wie auch die Natur langsam aufwacht. Die Vögel zwitschern. Ein paar Rehe stehen auf den Feldern und suchen nach Nahrung. Gut, dass das so ist. Gut, dass nach jeder Nacht ein neuer Tag beginnt. Das Alte, gestern liegt hinter dir. Das, was gestern Abend noch so schwer war, ist jetzt vielleicht etwas leichter. Und irgendwie ist jeder Tag ein Neuanfang. Gut, dass es diesen Kreislauf gibt. Auf jeden Abend folgt ein Morgen, auf einen Streit kann eine Versöhnung folgen. Wenn du dich mutlos fühlst, kann der Moment kommen, in dem du neuen Mut findest. Geht es bergab, kann es auch bald wieder bergauf gehen. Ich finde den Gedanke schön, dass in der Regel nichts einfach so bleibt, wie es gerade ist. Nach jedem Abend kommt ein Morgen und irgendwann geht die Sonne wieder auf. Pfarrer Ralf Natschke-Scherm aus dem Donaudekanat.
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mit La Isla Bonita Madonna hier bei Charivari um 5.22 Uhr. Machen die Bäckereien in Regensburg, Niederbayern und der Oberpfalz den nächsten Ofen auf und der nächste Schwall heiße Luft kommt ihnen entgegen. Wahrscheinlich sogar noch ein bisschen heißer, als es heute über tags wieder wird hier bei uns in der Region. Hey, herzlichen Dank für euren Job, vor allem mit den Temperaturen jetzt im Hintergrund noch. Wir machen weiter mit mehr Hits und mehr Vielfalt, Leute. Miles Smith kommt als nächstes mit Stargazing. Hier bei Charivari, 5.22 Uhr.

0: Die Rembrandts bei Charivari um 17:30 ganz genau. I'll be there for you, sagte der treue Ventilator zum Start in den über 30 Grad Dienstag. Mit Bruno Mars. I just might. So machen wir weiter gleich nach halb. Zusammen mit Aha, The Sun Always Shines on TV. Mehr Hits und mehr Vielfalt. Nach halb bei uns.
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2: Ich bin Hendrik Daum. Einen schönen guten Morgen. Die Rentenkommission übergibt heute nach mehr als 5 Monaten Beratungszeit ihren Abschlussbericht an Bundeskanzler Merz und Arbeitsministerin Baas. Einige Vorschläge waren bereits vorab bekannt geworden, darunter eine Anhebung des Renteneintrittsalters. Außerdem soll eine neue Kapitalsäule aufgebaut werden, um die Renten in Zukunft höher halten zu können. Und die Rente ohne Abschläge für besonders langjährig Versicherte soll wegfallen. Die aktuell große Hitze im Freistaat, die hängt natürlich auch in den Klassenzimmern. Trotzdem gibt es laut dem Bayerischen Kultusministerium keine feste Temperaturgrenze mehr, ab der automatisch hitzefrei ist. Ob der Unterricht früher endet, das entscheidet jede Schulleitung selbst. Wichtig ist dabei auch, ob man in kühlere Klassenzimmer ausweichen kann. Gerade an Grundschulen spielt zusätzlich eine Rolle, ob die Kinder überhaupt früher abgeholt oder betreut werden können.
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0: Um 5.32 Uhr gleich vorneweg bitte aufpassen auf der A93. Regensburg-Weiden haben wir eine Meldung. Zwischen Schwandorf Nord und Schwarzenfeld in beiden Richtungen Achtung, Personen auf der Fahrbahn. Dann leider Gottes schon eine Komplettsperre heute Morgen auf der A6 Pilsen nach Nürnberg. Ein LKW-Unfall zwischen Ahlfeld und dem Rastplatz Zankschlag. Da ist die Komplettsperre. Bergungsarbeiten laufen und die Polizei hat gerade eben die Prognose nach oben korrigiert. Es hieß zuerst 7 Uhr. Jetzt ist 12:30 Uhr. Die ungefähre Prognose, wann dieses Ding aufgeräumt ist. Hier die empfohlene Umleitung, die U26. Es staut sich aktuell plus 20 Minuten.
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0: Wenn ihr was entdeckt, gerne Bescheid geben. 08000 08007 ist unsere kostenlose Charivari-Verkehrshotline.
3: Das Charivari-Wetter holt die Sommersonne zu einem blauen Himmel wieder hoch. Aktuell haben wir dazu 19 Grad in Regensburg beim Ernst-Reuter-Platz, 18 in Niedermurach, Landkreis Schwandorf und 19 in Wald, Landkreis Kamen. Viel Sonne gibt's heute wieder, ein paar dünne Wolken immer mal wieder dazu bei bis zu 35 Grad. Der Charivari-Wettertrend. Morgen ist es auch wieder sonnig bei 33 bis teilweise 36 Grad maximal.
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0: Macht das noch einen Unterschied? 35 oder 36? Gefühlt nicht mehr groß. Nee. Oder der Rekord, den offiziellen Rekord, den Regensburg jetzt aufgestellt hat. Einen Uralt-Hitzerekord. Haben wir in 7 Minuten für euch.

0: So ungefähr fühlt sich der erste Schluck Kaffee in der Früh an. Liam Payne mit Rita Ora war das mit For You bei Charivari um 5.41 Uhr. Heißer Kaffee, selbstverständlich. Wir hatten das Thema schon.
1: Ja, wenn du das sagst.
0: Und Leute, wir haben es jetzt am Dienstagmorgen auch offiziell, was wir die letzten Tage schon so ein bisschen im Herzen gespürt haben. Wir haben in Regensburg einen neuen Hitzerekord aufgestellt.
1: Mhm. 37,2 Grad wurden am Sonntag um 14 Uhr gemessen.
0: 37,2 Grad.
1: Ja, Wahnsinn. Alter. Also damit war Regensburg nicht nur der heißeste Ort Deutschlands, sondern es ist auch ein absoluter Regensburg-Rekord. Mit diesen 37,2 Grad ist ein uralter Rekord von 1879 geknackt worden. Damals hat die Stadt noch so ein bisschen anders ausgesehen.
0: 1879 in Regensburg. Stellt euch das mal vor. Es ist brütend heiß im Sommer und die Stadt hatte damals noch keine Kanalisation. Den ganzen Schmodder haben die Leute damals natürlich einfach auf die Straße gekippt. Herzlichen Glückwunsch. Dafür hat aber der Dom gestrahlt, ohne Gerüst. War ja auch erst seit knapp 10 Jahren komplett fertig gebaut. Und hey, die Züge nach Nürnberg sind damals gefahren, im Gegenteil zu jetzt gerade. Die Stadt war quasi ganz frisch an das Bahnnetz angeschlossen. Und was die Einwohner angeht, alles komplett entspannt. Rund 30.000. Da sind in der Rush-Hour höchstens mal 5 Pferdekutschen an der steinernen Brücke angestanden.

hast die alte gute Launemaschine um 5.49 Uhr bei Charivari. Lässt es auch verkraften, dass der Wecker mal so ein bisschen früher klingelt, jetzt um vor 6, vor allem mit diesem wunderbaren Sonnenaufgang. Geht's weiter jetzt mit mehr Hits und mehr Vielfalt. Aha, the sun always shines on TV und über Regensburg, Niederbayern und der Oberpfalz hier bei Charivari.

0: mit Volldampf. Jetzt geht's noch bei den Temperaturen. Geht's in den Dienstag hier bei Charivari mit Kamrad. Hug Yourself, die aktuelle Single haben wir gleich nach 6 dabei. Zusammen mit den 90ern. Ace of Base wird kommen, All That She Wants und viele mehr Hits und mehr Vielfalt. Nach 6 bei uns.
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0: Einen guten Morgen am Dienstag. Wir machen mit den Nachrichten weiter.
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8: Ich bin Christian Augustin. Guten Morgen. Heute ist es soweit. Die Rentenkommission übergibt nach mehr als 5 Monaten Beratungen ihren Abschlussbericht an Bundeskanzler Friedrich Merz und Arbeitsministerin Bärbel Baas. Was die Bundesregierung davon tatsächlich umsetzt, steht als nächstes an. Vorschläge sind unter anderem, dass Rentenbeiträge künftig in eine Kapitalanlage fließen oder dass die Rente ab 63 für besonders Langversicherte wegfällt. Mal droht er, mal ist alles gut. US-Präsident Donald Trump zeigt sich mit dem Verlauf der Verhandlungen mit dem Iran jetzt zuversichtlich. In Washington sagte er, dass es keine Probleme gibt, solange der Iran die USA respektiert. Auch beim Treffen in der Schweiz am Wochenende gab es Fortschritte. Der Iran plant wieder, Prüfer der Internationalen Atomenergiebehörde ins Land zu lassen. Bei der Fußball-Weltmeisterschaft hat Frankreich den Irak mit 3:0 besiegt. Allerdings musste das Spiel für mehr als 2 Stunden unterbrochen werden, weil es ein Gewitter gab. Norwegen setzte sich gegen den Senegal mit 3:2 durch. Argentinien schlug Österreich mit 2:0. Damit sind die Argentinier schon weiter und kassierten einen Rekord. Lionel Messi hat nun 18 WM-Tore und damit 2 mehr als der bisherige Rekordhalter Miroslav Klose.
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2: Zitrone statt Knöllchen. Gemeinsam mit der Neumarkter Polizei haben Kinder der Grundschule Woffenbach Temposünder bestraft mit Zitronen. Saurer Beigeschmack heißt die Aktion. Wer vor der Schule auch nur einen Kilometer zu schnell unterwegs war, bekam von den Kindern ein Knöllchen und eine saure Zitrone zum Reinbeißen. Für alle, die sich ans 30er Tempolimit gehalten haben, gab's Gummibärle. Die meisten Autofahrer haben auch wirklich auf die saure Zitrusfrucht gebissen. Das bleibt garantiert besser in Erinnerung als ein Strafzettel. Saskia Hinzen, Charivari in Woffenbach.
9: Die Hitzewelle hat auch den Landkreis Kelheim voll im Griff. Deshalb appelliert das Caritas-Krankenhaus St. Lukas in Kelheim, bei sich selbst und seiner Mitmenschen genau auf die Symptome von Hitzeerschöpfung zu achten. Viele unterschätzen die hohen Temperaturen. Gerade ältere Menschen, chronisch Kranke und Kinder sind gefährdet, so Notfallmediziner Sören Preis. Starker Durst, Muskelkrämpfe und Schwächegefühl sind beispielsweise weniger bekannte Symptome. Wichtig ist viel trinken und den Schatten suchen. Sabine Hofer, Charivari in Kelheim.
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0: Um 3:06 nach wie vor Komplettsperre auf der A6 Pilsen-Nürnberg. Hier ein LKW-Unfall zwischen Alfeld und dem Rastplatz Zankschlag. Bergungsarbeiten laufen. Ortskundige Autofahrer werden gebeten, dieses Gebiet auf jeden Fall weiträumig zu umfahren, weil die Polizei sagt, 12:30, also bis Mittag ungefähr, wird sich das Ganze ziehen. Die empfohlene Umleitung hier, die U26.
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0: Wenn ihr was entdeckt, gerne Bescheid geben. 08000 08007 ist die kostenlose Charivari-Verkehrshotline.
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11: Das Charivari-Wetter strahlt fröhlich vor sich hin. Heute gibt's den nächsten sonnigen Tag. Dazu in Neumarkt am Maybach-Museum aktuell 20 Grad, in Parsberg auch 20 und in Hohenfels auch 20 Grad. Und heute gibt's wieder viel Sonne, im Mix mit ein paar kleinen dünnen Wolken immer mal wieder bei bis zu 35 Grad. Der Charivari-Wettertrend. Morgen ist's auch wieder sonnig bei 33 bis teilweise 36 Grad.
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1: Und ich glaube, an solchen Tagen wie heute, der Einzige, der mit einem guten Gewissen umarmen darf, ist der Kamerad mit seiner aktuellen Single Hug Yourself. Alle anderen Umarmungen sind vor allem dann über die Mittagsstunden.
2: Ja, nee, das muss nicht sein. Von Weitem.
1: Genau, von Weitem, damit man sich den nicht gegenseitig voll ölt. Ey. Leute, ab geht's in diesen Hitze-Dienstag. Ace of Base gleich die 90er und Kamerad, wie gesagt, jetzt mehr Hits und mehr Vielfalt bei Charivari.

0: Minuten nach 6. Wir starten in den nächsten Hitzetag in Regensburg, Niederbayern und der Oberpfalz hier bei Charivari mit Ace of Base und sehen gleichzeitig in Großbritannien bei den Royals eine absolut göttliche Handy-Diskussion am Laufen.
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0: Ab wann soll ein Kind ein Handy bekommen? Jeder Papa, jede Mama muss sich mit dieser Frage irgendwann auseinandersetzen. Und der 12-jährige Prinz George in Großbritannien, der ja jetzt ins Internat kommt, der soll erstmal kein Smartphone kriegen, sondern ein altes Klapp-Handy. Weil, sagt Papa Prinz William, Kinder auf Inhalte stoßen könnten, die sie nicht sehen sollten. Naja, vor allem, wenn sie Prinz Harry googeln, ne? Ist sensationell. Dann muss der zukünftige König von England im Jahr 2026 erst einmal T9 schreiben lernen. Bleiben wir kurz auf der Insel. In London ist die Adele-Pause offenbar vorbei. Vor 2 Jahren hatte sie ja angekündigt, die Adele eine etwas längere Pause zu machen. Jetzt soll sie laut Insidern in London im Studio sein und neue Musik aufnehmen. Dann ist die 2-jährige Schonfrist für Taylor Swift auch vorbei. Und das Wirtschaftsmagazin Forbes hat Elon Musk jetzt offiziell zum ersten Billionär der Welt gekürt. Mussten sie wahrscheinlich im Querformat drucken, dass alle Nullen draufpassen. Aber der Grund für die Billion, Musks SpaceX-Aktien, die sind jetzt schon den 3. Tag in Folge deutlich gefallen. Amerikanische Telekom.
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0: Guten Morgen zusammen um 20 Minuten nach 6 hier bei Charivari. Ab geht's in den nächsten heißen Tag bei uns in Regensburg, Niederbayern und der Oberpfalz. Und ich habe tatsächlich gestern Abend noch ganz kurz überlegt, wegen meines schlechten Gewissens, ob ich noch joggen gehen soll.
1: Na sicher doch. Also da kippst du ja doch in den Straßengraben nach 300 Metern.
0: Spaß hätte es mit Sicherheit nicht gemacht, nein. Nee. Furt im Wald hat sportlich abgeliefert. Besser gesagt der Max Wild in Furt, der dieses Jahr beim Drachenstich den Ritter spielt. Der musste gestern nämlich zum ersten Probeschleudern quasi, ob er mit seinem Speer vom Pferd aus ins Maul des Drachen reintrifft. Was soll man sagen? Jeder Wurf ein Treffer von Max Wild. Einmal hatte der Fanny mit dem Speer sogar einen Zahn ausgeschlagen, ist zu sehen. Ja?
1: Dann ist er hoffentlich gut versichert. Also so ein Zahnersatz, der ist ja nicht billig.
0: Ach Leute, sehr schön. Ultrabox macht jetzt weiter um 6.21 Uhr bei Charivari.

0: Die Band-Aids von Katy Perry um 6.28 Uhr. Dienstagmorgen, grüßt euch. Oh, das sind die absoluten Summer-Vibes. Der neue Song von Bebe Rexha, New Religion. Läuft gleich nach halb unter anderem bei uns zusammen. Mit den 90ern von R.E.M. Losing My Religion. Und viele mehr Hits und mehr Vielfalt. Gleich nach halb.
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0: Guten Morgen zusammen, 6:30 ganz genau bei Charivari am Dienstag. Und wir haben heute neue Zahlen aus dem Einzelhandel bekommen und es wird so viel geklaut wie noch nie. Letztes Jahr waren im Wert von mehr als 4,3 Milliarden Euro in Deutschland. Gibt's ausführlich bei uns in den Nachrichten um 7. Jetzt um 6:30 die Lokalreporter.
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9: Bei den Fairtrade Awards 2026 wurde die faire Metropolregion Nürnberg jetzt mit dem zweiten Platz in der Kategorie gesellschaftliches Engagement ausgezeichnet. Und das hat sie auch der Stadt Neumarkt zu verdanken. Sie hat die faire Metropolregion jahrelang aktiv mitgeprägt. Bis heute ist Neumarkt auch im Steuerungskreis des Netzwerks dabei. Neumarkt wurde selbst schon mehrfach als Fairtrade-Stadt ausgezeichnet, einmal sogar als Hauptstadt des fairen Handels. Sabine Hofer, Charivari in Neumarkt.
10: In Stadt und Landkreis Regensburg gibt es aktuell immer mehr Badeunfälle. Am Guckenberger See bei Neutraubling sucht die Polizei heute weiter nach einem Mann. Der 29 Jahre alte Bulgare war am Sonntag beim Stand-up-Paddeln in den See gefallen und ist seitdem verschollen. Hier in Regensburg ist ein Mann in der Donau in Lebensgefahr geraten. Der 32-Jährige wollte unter der steinernen Brücke durchschwimmen, ist in einen Strudel gekommen und dann alleine nicht mehr aus dem Wasser. Zwei Männer haben ihn gerettet. Anja Stubba, Charivari in Stadt und Landkreis Regensburg.
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0: Einen guten Morgen auf die Straßen. 6.32 Uhr haben wir es gleich. Die Lage unspektakulär natürlich bis auf die Komplettsperre, die wir seit dem frühen Morgen haben. Auf der A6 Pilsen-Nürnberg zwischen Alfeld und dem Rastplatz Zankschlag hat es einen Unfall gegeben. Eine schweren Bergungsarbeiten laufen. Das wird sich noch circa ziehen bis Mittag rundherum, sagt die Polizei. Deswegen die Autobahn hier Richtung Nürnberg komplett gesperrt. Die U26 ist die empfohlene Umleitung. Wenn ihr euch da auskennt, am besten einfach weiträumig außen rumfahren.
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0: Meldet euch gerne, wenn ihr was entdeckt. 08000 08007 ist unsere kostenlose Charivari-Verkehrshotline.
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13: Zum Morgenkaffee gibt's gleich mal eine ordentliche Portion Vitamin D vom Charivari-Wetter und noch ein bisschen frische Luft dazu. Aktuell haben wir 21 Grad in Regensburg beim Stobäusplatz, 20 in Bad Gögging, Landkreis Kelheim und 19 in Vilburg, Landkreis Neumarkt. Viel Sonne gibt's heute, ein paar dünne Wolken hier und da bei bis zu 35 Grad. Der Charivari-Wettertrend. Morgen auch wieder sonnig bei 33 bis teilweise 36 Grad maximal.
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1: Regensburg, ey, die Stadt, die glüht auch heute wieder. Wir haben einen offiziellen neuen Temperaturrekord in Regensburg. Ihr habt das eventuell mitbekommen. 37,2 Grad. Gemessen letzten Sonntag haben wir jetzt offiziell. Und das heißt, wir müssen leider Gottes deutsches Kulturgut umschreiben. In 7 Minuten.

0: 20 Minuten vor 7 bei Charivari, der Dienstagmorgen. Mit einem kurzen Blick auf die A93, Regensburg-Holledau im Bereich der Stadt. Höhe Regensburg, Königswiesen, Achtung, da steht ein kaputter Lastwagen an der Seite und Reifenteile liegen auf der Fahrbahn. So, und jetzt um diese Uhrzeit, die Hunde, die warten wahrscheinlich schon ganz ungeduldig an der Haustür.
1: Ja, komm, jetzt schnell raus, zack, zack, zack, wo der Teer noch nicht so heiß ist, wo die Wiesen noch so ein Ticken feucht sind. Später habe ich dann auch keinen Bock mehr. Ja,
0: genau so schaut's aus, es wird wieder heiß bei uns.
2: 36 Grad und es wird noch heißer.
0: Halt, hier, Zweiraumwohnung. Ganz mal langsam runter vom Gas. 36 Grad ist nicht mehr zeitgemäß. 37,2 Grad. Das ist der neue Richtwert. 37,2 Grad offiziell bestätigt jetzt die neue Rekordtemperatur für Regensburg, gemessen am vergangenen Sonntag. Wir müssen den Text leider Gottes, liebe Leute von der Zweiraumwohnung, ein bisschen ändern.

0: 10 Minuten vor 7 haben wir es bei Charivari, der Dienstagmorgen. Und um diese Uhrzeit absoluter Familienkampf im Bad. Hey, früher bei uns zumindest mit 2 Geschwistern, ne? Alle mussten zur Schule, dann am besten noch ein bisschen aufbrezeln. Auch ich natürlich, die Jungs haben damals auch ein bisschen länger im Bad gebraucht. Papa, Mama wollten sich auch noch fertig machen. Da ist es schon mal hitzig geworden, will ich sagen.
1: Ja, vor allem, weil alle nicht gleichzeitig ins Bad möchten zusammen.
0: Ja, eben, genau. Und da musste der ein oder andere musste dann schon mal sein Morgenprogramm so in unter 5 Minuten durchspulen, Leute. Und dazu gibt es jetzt perfekte, brandneue Musik. Let's go!
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0: Einen schönen guten Morgen zusammen. 6:57 Uhr haben wir es bei Charivari. Die Sunrise Avenue ist fertig. Wen haben wir hier bei uns?
1: Guten Morgen, hier ist die Niki. Ich wollte bloß melden auf der B16 bei Saal in der 70er-Zone. Da wird gerade Blitze aufgebaut.
0: Perfekt, super. Fahrt Richtung Regensburg?
1: Ja.
0: Sensationell. Herzlichen Dank, Niki. Und dann machen wir gleich genau so weiter. 6:57 Uhr, Taylor Swift nach 7. Opalite wird kommen. Aus den 90ern, Runaway Train von Soul Asylum und viele mehr Hits und mehr Vielfalt nach 7.
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8: Einen guten Morgen am Dienstag. 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
10: Ich bin Christian Augustin. Schönen guten Morgen. Noch weiß man nicht, was sich ändert. Die Rentenkommission übergibt heute ihre Vorschläge für eine Reform der Bundesregierung. Die Liste hat 30 Punkte mit verschiedenen Maßnahmen. Davon wurden am Wochenende schon einige bekannt mit entsprechender Kritik. Linke und Gewerkschaften bezeichneten zum Beispiel die Vorschläge als Giftliste wegen höherer Rentenbeiträge oder dass ein Teil davon in eine Kapitalanlage mit Aktien fließen soll. Langfinger mit Hochkonjunktur. Diebstähle haben im deutschen Einzelhandel im vergangenen Jahr einen neuen Rekord erreicht. Es wurden Waren im Wert von mehr als 4,3 Milliarden Euro geklaut. Das sind fast 30% mehr als vor 6 Jahren. Die meisten Diebe sind dabei alleine in Geschäften und Supermärkten auf Tour. Ein Drittel der Fälle geht auf organisierte Tätergruppen. Sieg, K.O.-Runde und ein Rekord für Argentinien bei der Fußball-Weltmeisterschaft. Die Südamerikaner erreichten gegen unser Nachbarland Österreich ein 2:0. Beide Tore schoss Lionel Messi. Er kassierte damit den WM-Rekord von Miroslav Klose und liegt jetzt 2 Tore darüber. Eine unfreiwillige Pause von mehr als 2 Stunden gab es beim Spiel Frankreich gegen den Irak. Ein Gewitter verzögerte die Partie. Frankreich erreichte am Ende ein klares 3:0.
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11: Die Hitzewelle hat auch den Landkreis Kelheim voll im Griff. Deswegen warnt das Caritas-Krankenhaus St. Lukas, bei sich selber und seinen Mitmenschen genau auf die Symptome von Hitzeerschöpfung zu achten. Viele Menschen unterschätzen die hohen Temperaturen. Gerade Ältere, chronisch Kranke und Kinder sind gefährdet, so Notfallmediziner Sören Preis. Starker Durst, Muskelkrämpfe und Schwächegefühl sind beispielsweise weniger bekannte Symptome. Wichtig ist, viel trinken und oft in den Schatten gehen. Saskia Hinzen, Charivari im Landkreis Kelheim.
12: Das Bier, das uns zu Freunden macht, bleibt Sponsor auch für den SSV Jahn. Bischofshof hat jetzt zusammen mit Schneider Weiße angekündigt, die Sponsoringverträge Regensburger Vereine zu verlängern. Auch Philipp Hausner, Geschäftsführer vom Jahn, freut sich über die weitere Zusammenarbeit.
13: Ja, es ist eine sehr freudige Nachricht. Bischofshof war und ist weiterhin ein wichtiger Partner für den Jahn und natürlich Fußball und Bier, das gehört zusammen. Und da freut es uns sehr, dass wir weiterhin Regensburger Bier im Jahnstadion in Regensburg haben.
12: In diesem Sinne, Prost, Emily Gingel, Charivari in Regensburg.
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8: Um 6:35 weiter Vollsperre leider Gottes auf der A6 Pilsen nach Nürnberg. Wir hatten am frühen Morgen einen LKW-Unfall zwischen Alfeld und dem Rastplatz Zangschlag. Bergungsarbeiten werden sich bis rund um Mittag ziehen. Hier bitte weiträumig am besten umfahren. Die empfohlene Umleitung, wenn ihr dort unterwegs seid, ist die U26. Aktuell dort an der Ausleitung 10 Minuten Verlust. Dazu haben wir Berufsverkehr im Norden von Regensburg, die A93, wenn ihr aus Schwandorf zum Pfaffensteiner Tunnel kommt, hier 5 Minuten plus, genauso direkt nebenan auf der B16 aus Nittenau kommen vor dem Lappersdorfer Kreisel.
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8: Danke nochmal an die Niki. B16 hat sie gemeldet. Im Landkreis Kelheim Höhe Saal wird geblitzt. Im 70er Bereich Fahrtrichtung Regensburg. Wenn ihr noch was entdeckt, gerne Bescheid geben. 08000 08007 ist die kostenlose Charivari-Verkehrshotline.
0: Das Charivari-Wetter strahlt fröhlich vor sich hin. Heute gibt's den nächsten sonnigen Tag. Dazu in Neumarkt am Maybach-Museum aktuell 20 Grad, in Parsberg auch 20 und in Hohenfels auch 20 Grad. Und heute gibt's wieder viel Sonne, im Mix mit ein paar kleinen dünnen Wolken immer mal wieder bei bis zu 35 Grad. Der Charivari-Wettertrend. Morgen ist's auch wieder sonnig bei 33 bis teilweise 36 Grad.
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1: Yes, Jasmin und Lutz am Start.
2: Morgen!
1: Und um 20 Minuten nach 7 in dieser halben Stunde haben wir die nächste Top-WM-Analyse von unseren Charivari-Fußballfüchsen Leo und Niki vom SC Sinzing dabei. Vor allem mit dem Blick auf das Frankreich-Spiel in der Nacht. Ihr habt es vielleicht gesehen in den Highlights. Eine Regenschlacht. 2 Stunden Regenunterbrechung. Es hat geschüttet aus Kübeln. Die Leute haben sich auf der Tribüne teilweise so ganz verzweifelt so Klatschpappen über den Kopf gehalten, dass sie nicht nass werden. Hat ihnen nichts geholfen natürlich. Aber auch auf die Spieler hatte es Auswirkungen. Aber um 20 nach.

0: Die Uhr zum Schulbus tickt runter um 13 Minuten nach 7 in Regensburg, Niederbayern und der Oberpfalz. Der Dienstagmorgen bei Charivari, währenddessen die Temperatur natürlich langsam nach oben ticken. Und der Dietmar ist bei uns. Was hast du denn für uns?
1: Du Lutz, in der Kammerstraße wie allerweil bei Tempo 30.
0: Oder? Ein neuer Blitzer, Kammerstraße in Regensburg-Wurzelhofen. Perfekt, herzlichen Dank dir. So, und unsere Lokalreporter gibt es heute im AC/DC-Style. Himau, da ist heute im Einsatz.
2: Das
0: ja, wirklich.
2: Ja, es klingt.
0: So, jetzt reizt aber wieder AC/DC. Weiter geht's.
2: Es klingt aber auch wild. Mikrosprengungen zur Bodenerkundung in einem Neubaugebiet in Hemau. Aber, so ehrlich müssen wir auch sein, die Sprengungen sind so mikro, dass da keiner was von mitbekommt.
0: Sprengchen quasi.
2: Ja.
0: Wir von hier bei Charivari mit Lickeli. Hier ist I

0: 1. Mai geht's steil in Richtung Hitze. Dienstag in Regensburg, Niederbayern und der Oberpfalz. 7.21 Uhr haben wir es bei Charivari. Und wenn wir uns ganz ehrlich sind, aus der Nacht die WM-Schlagzeilen, die hauen komplett rein heute Morgen. Echt.
1: Oh ja, also der Schlotterbeck, habe ich gelesen, der ist heraus, hat ja sich die Bänder gerissen gegen die Elfenbeinküste.
0: Leider Gottes.
1: Mhm. Und Messi schießt alle Tore.
0: 5 Tore Argentinien bis jetzt bei der WM, alle 5 von Messi geschossen, ja. Und die Franzosen, Leute, mit einer Wasserschlacht in der Nacht in Philadelphia mussten unter anderem dann auch die Bereifung ändern unter ihren Füßen. Auch Thema heute bei unseren Fußballfüchsen.
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0: Das Thema heute ist das, was die Spieler unten drunter haben. Also nicht unten drunter, sondern unter den Schuhen drunter. Noppen oder Eisenstollen?
7: Noppen werden meistens benutzt, weil Noppen sind halt gut für trockenen Rasen.
0: Das sind also kleinere Gummistollen quasi.
7: Ja, und es sind mehr am Fuß. Also am
0: Schuh. Ach, sind mehr als bei Eisenstollen?
7: Ja.
0: Ach, wusste ich gar nicht. Schau, haben wir schon wieder was gelernt auf jeden Fall.
7: Und man bevorzugt Noppen.
0: Weil?
7: Weil der Druck vom Spieler gleichmäßig verteilt wird auf dem Platz.
0: Ach, perfekt. Okay. Mhm. Und wann braucht man dann überhaupt Eisenstollen genau?
8: Also Eisenstollen werden sehr, sehr, sehr selten benutzt. Okay. Auch wegen dem hohen Verletzungsrisikofaktor. Ja, wegen dem Verletzungsrisiko ist es auch gefährlich dir gegenüber.
0: Mhm.
8: Und bei einer Grätsche will ich nicht diesen Eisenstollen im Bein haben. Aber die werden benutzt bei nassen und tiefem Rasen. Also wenn der Rasen, manchmal hat er ja noch so eine Wasserschicht drüber.
0: Mhm.
8: Und da ist halt besser, wenn man tief in den Rasen reinkommt, damit man einen guten Halt hat. Also bei manchen Spielen, wenn ganz trockener Rasen ist, dann sehen die Schiedsrichter es einfach nicht ein, dass man Eisenstollen braucht.
7: Ja, und das ist sehr gefährlich.
8: Ja, aber dann sagen die Schiedsrichter, nee, du spielst jetzt mit Noppen.
0: Ist auch richtig so.
8: Ja, finde ich auch. Ja.
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0: der Typical Mail von Tina Turner bei Charivari um 7.28 Uhr jetzt ganz genau. Und mehr 80er haben wir gleich halb noch dabei. Von Taylor Dane unter anderem dazu. Neuer Song von Samba. Homewrecker werden wir. Und The Boss Hoss kommt. Jolene, Jolene. Wie die Cowboys im heißen Nevada. Ähnlich ist es ja auch bei uns. Jolene. Und viele mehr Hits und mehr Vielfalt. Na, hi.
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0: Einen schönen guten Morgen um 7:30 bei Charivari, der Dienstag. Und da haben wir eine neue Lehrerstudie bekommen heute. Was ist die größte Belastung im Job? Und fast die Hälfte der Lehrerinnen und Lehrer sagen, das Verhalten der Schüler. Vor 2 Jahren hat das nur jeder Dritte gesagt. Dann war ausführlich in den Nachrichten um 8. Jetzt um 7:30 die Lokalreporter.
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13: Zitrone statt Knöllchen. Gemeinsam mit der Neumarkter Polizei haben Kinder der Grundschule Woffenbach Temposünder bestraft mit Zitronen. Saurer Beigeschmack heißt die Aktion. Wer vor der Schule auch nur 1 Kilometer zu schnell unterwegs war, bekam von den Kindern ein Knöllchen und eine saure Zitrone zum Reinbeißen. Für alle, die sich ans 30er Tempolimit gehalten haben, gab's Gummibärle. Die meisten Autofahrer haben auch wirklich auf die saure Zitrusfrucht gebissen. Das bleibt garantiert besser in Erinnerung als ein Strafzettel. Saskia Hinzen, Charivari in Woffenbach.
14: In Stadt und Landkreis Regensburg gibt es aktuell immer mehr Badeunfälle. Am Guckenberger See bei Neutraublingen sucht die Polizei heute weiter nach einem Mann. Der 29 Jahre alte Bulgare war am Sonntag beim Stand-up-Paddeln in den See gefallen und ist seitdem verschollen. Hier in Regensburg ist ein Mann in der Donau in Lebensgefahr geraten. Der 32-Jährige wollte unter der steinernen Brücke durchschwimmen, ist in einen Strudel gekommen und dann alleine nicht mehr aus dem Wasser. 2 Männer haben ihn gerettet. Anja Stubber, Charivari in Stadt und Landkreis Regensburg.
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0: Um 7.32 Uhr ganz genau weiter eine Komplettsperre bei uns auf der A6, nämlich von Pilsen Richtung Nürnberg. Da hat es am frühen Morgen einen LKW-Unfall gegeben zwischen Alfeld und dem Rastplatz Zangschlag. Komplettsperre wird sich noch ziehen, sagt die Polizei, bis rund um Mittag. Hier am besten weiträumig umfahren. Die U26 wird vor Ort umgeleitet. Hier Zeitverlust vor der Komplettsperre aktuell 16 Minuten. Dazu haben wir Berufsverkehr im Norden von Regensburg. Die A93 erstmal aus Schwandorf nach Regensburg vorm Pfaffensteiner Tunnel sind es rund 5 Minuten plus ein bisschen stockender Verkehr. Und nebenan auf der B16 aus Nittenau kommen vor dem Lappersdorfer Kreisel. Hier ist es 1/4 Stunde plus. Das war's aber jetzt.
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0: Hier haben wir was Neues. Guten Morgen.
16: Guten Morgen, Rutz. Du bist die Renate und die Sarah.
0: Grüß Servus, dich. Grüß euch.
16: Blitze in Pettendorf Richtung Adlersberg.
0: Ach, bei diesem Baustoffhandel da, ne?
16: Genau. In der Völke.
0: Super, herzlichen Dank dir. Und der Franz hat auch noch was.
17: Guten Morgen. Auf der B16 bei Saal an der Donau, auf der Brücke in der 70er-Zone steht ein Blitzer.
0: Passt es auch. Herzlichen Dank dafür. Dazu hat der Josef noch eine WhatsApp geschrieben. Perfekt. Lasermessung, Landkreis Cham, Eschel-Cham, die Penzenbrücke Richtung Furt im Wald raus steht einer. Dazu Regensburg-Wurzelhofen noch, die Kamer Straße bei Tempo 30 am Parkplatz und im Landkreis Regensburg noch Neutraubling-Heidauer Straße. Jetzt haben sie aber komplett verteilt. Wenn ihr noch irgendwas entdeckt, dann gerne Bescheid geben. 08000 08007 ist die kostenlose Charivari-Verkehrshotline.
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18: Das Charivari-Wetter sorgt jetzt schon am Morgen für so einen kleinen Diva-Moment mit Sonnenbrille in die Arbeit rein. Das hat schon was. Das ist schon ziemlich cool. Dazu 21 Grad in Regensburg beim Westbad Weiher, 20 in Bodenwöhr, Landkreis Schwandorf und 20 in Runding, Landkreis Cham. Viel Sonne gibt's heute. Ein paar dünne Wolken immer mal wieder dazu bei bis zu 35 Grad. Der Charivari-Wettertrend. Morgen auch wieder sonnig bei 33 bis teilweise 36 Grad maximal.
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1: 36 Grad maximal.
2: Und es wird noch heißer.
1: Das heißt, an den uralt Regensburg-Report, Rekord schon, uralt, sage ich schon, an den neuen Regensburg-Rekord kommen wir noch nicht ganz hin. 37,2 Grad. Ein neuer gemessener Rekord all-time für Regensburg am vergangenen Sonntag haben wir jetzt offiziell bekommen. Ein uralter Rekord wurde geknackt, wirklich. Über 150 Jahre alt oder sowas. Und damals, es ist noch anders zugegangen, wirklich. Hören wir in 6 Minuten bei uns.

0: Jolene, The Boss Hoss und The Common Lynyrd um 7.41 Uhr bei Charivari auf dem Weg in den Hitzedienstag in Regensburg, Niederbayern und der Oberpfalz. Und wir haben es tatsächlich jetzt offiziell, was wir die letzten Tage schon so ein bisschen im Herzen und vielleicht auch beim Schwitzen gespürt haben. Wir haben in Regensburg einen neuen Hitzerekord aufgestellt.
1: Oh ja, 37,2 Grad wurden am Sonntag um 14 Uhr gemessen.
0: 37,2 Grad.
1: Ja, damit war Regensburg nicht nur der heißeste Ort Deutschlands, sondern es ist auch ein absoluter Regensburg-Rekord. Mit diesen 37,2 Grad ist ein Uraltrekord von 1879 geknackt worden.
0: Glückwunsch.
1: Damals hat die Stadt noch ein bisschen anders ausgesehen.
0: 1879 in Regensburg. Stellt euch das mal vor. Es ist brütend heiß im Sommer und die Stadt hatte damals noch keine Kanalisation. Den ganzen Schmodder haben die Leute damals natürlich einfach auf die Straße gekippt. Herzlichen Glückwunsch. Dafür hat aber der Dom gestrahlt, ohne Gerüst. War ja auch erst seit knapp 10 Jahren komplett fertig gebaut. Und hey, die Züge nach Nürnberg sind damals gefahren, im Gegenteil zu jetzt gerade. Die Stadt war quasi ganz frisch an das Bahnnetz angeschlossen. Und was die Einwohner angeht, alles komplett entspannt. Rund 30.000. Da sind in der Rush-Hour höchstens mal 5 Pferdekutschen an der steinernen Brücke angestanden.

0: einfach, weil es ein bisschen bequemer ist zum Laufen.
1: Genau, wir haben das in die Charivari Instagram-Story reingepackt und mal nachgefragt, wie es bei euch aussieht. Ja. Was ist denn das Ergebnis?
0: Also fast 70% sind für Schlappen.
1: Yes.
0: Tragen auch Schlappen. Wir haben 20%, die sagen Turnschuhe.
1: Und der Rest?
0: Und dann haben wir noch 10%, die sagen, sie gehen barfuß heute.
1: Ah.
0: Und jetzt frage ich mich, was macht ihr? Seid ihr zu Hause?
1: Wir sind natural.
0: Ja, vielleicht. Also falls ihr jemanden in Regensburg, Niederbayern oder der Oberpfalz barfuß seht, dann...
1: Ja, warum, der gehört denn, dazu. Warum denn noch nicht? Man muss aufpassen. Ihr kennt das vielleicht, diese Gummiritzen im Teer, wo teilweise der Teer ausgebessert ist. Das ist vor allem so in 30er-Zone. Das haben wir früher mal rausgepopelt mit den Fingern. Da bleibt man auch barfuß ab und zu drin kleben, wenn es zu heiß ist. Taylor Dane bei Charivari.

0: Minuten vor 8. Dienstagmorgen bei Charivari. Grüß euch.
1: Morgen.
0: Und die große Frage ist natürlich heute, wie bei euch die Entscheidung ausgefallen ist. Schlaps oder Shoes?
1: Mhm, Schlappen oder Turnschuhe?
0: Schlaps oder Shoes, ja?
1: Wir sind ja beide auch sehr zweigeteilt hier, was das angeht. Also du, Lutz, du trägst ja gerade Schlaps.
0: Schlaps.
1: Schlappen.
0: Schlaps.
1: Und ich habe mich heute für Turnschuhe entschieden.

0: Kleines Stau-Update um 8:05 gleich bei Charivari am Dienstag. Der längste Stau aktuell auf der B16 Regensburger Norden, wie gestern auch schon aus Nittenau kommend vorm Lappersdorfer Kreisel. Stau zieht's ab Haselbach, 20 Minuten plus. Mehr 80er haben wir dann gleich nach 8 von Bryan Adams. Wir haben die Hits von heute dabei. Cat's Eye mit Gabriella. Die 90er werden wir hören. Don't Speak, No Doubt wird laufen. Und viele mehr Hits und mehr Vielfalt. Gleich nach 8 bei uns.
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0: 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Grüß euch, der Dienstag bei uns mit den Nachrichten jetzt.
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2: Ich bin Christian Augustin. Guten Morgen. Nach der Rentenkommission ist jetzt die Bundesregierung am Zug. Bundeskanzler Friedrich Merz und Arbeitsministerin Bärbel Baas nehmen heute die mehr als 30 Empfehlungen des Expertengremiums im Kanzleramt entgegen und äußern sich dazu. Gegenwind kommt schon aus diversen Richtungen. Der Sozialverband VdK warnte zum Beispiel vor einem heißen Rentensommer. Daumen drücken bei hohen Temperaturen. In Bayern starten heute die Prüfungen für den Quali, also den Abschluss an den Mittelschulen. Für die Schülerinnen und Schüler geht's mit Prüfungen in ihrer jeweiligen Muttersprache los. Wer den Quali besteht, der kann entweder eine Ausbildung beginnen oder weiter in die Schule gehen und den Realschulabschluss machen. Insgesamt sind es in Bayern rund 61.000 Schüler beim Quali und beim mittleren Schulabschluss. Frankreich, Argentinien und Norwegen sind bei der Fußball-Weltmeisterschaft eine Runde weiter. Die Franzosen gewannen auch ihr zweites Gruppenspiel mit 3:0 gegen den Irak. Die Partie in Philadelphia musste wegen eines Unwetters 2 Stunden lang unterbrochen werden. Argentinien besiegte Österreich mit 2:0. Mit beiden Toren ist Lionel Messi jetzt alleiniger WM-Rekordtorschütze. Und Norwegen feierte einen 3:2-Sieg gegen den Senegal.
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3: Die Hitzewelle hat auch den Landkreis Kelheim voll im Griff. Deswegen warnt das Caritas Krankenhaus St. Lukas, bei sich selber und seinen Mitmenschen genau auf die Symptome von Hitzeerschöpfung zu achten. Viele Menschen unterschätzen die hohen Temperaturen. Gerade Ältere, chronisch Kranke und Kinder sind gefährdet, so Notfallmediziner Sören Preis. Starker Durst, Muskelkrämpfe und Schwächegefühl sind beispielsweise weniger bekannte Symptome. Wichtig ist, viel trinken und oft in den Schatten gehen. Saskia Hinzen, Charivari im Landkreis Kelheim.
4: Bei den Fairtrade Awards 2026 wurde die faire Metropolregion Nürnberg jetzt mit dem 2. Platz in der Kategorie gesellschaftliches Engagement ausgezeichnet. Und das hat sie auch der Stadt Neumarkt zu verdanken. Sie hat die faire Metropolregion jahrelang aktiv mitgeprägt. Bis heute ist Neumarkt auch im Steuerungskreis des Netzwerks dabei. Neumarkt wurde selbst schon mehrfach als Fairtrade-Stadt ausgezeichnet, einmal sogar als Hauptstadt des fairen Handels. Sabine Hofer, Charivari in Neumarkt.
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0: Es ist einiges los um 8:02. Angefangen bei der Komplettsperre auf der A6 Pilsen-Nürnberg. Komplettsperre zwischen Alfeld und dem Rastplatz Zangschlag wegen eines LKW-Unfalls. Dauert noch bis Mittag circa. Wenn ihr euch auskennt, weiträumig außen rumfahren am besten. Ansonsten der U26 hinterher. Zeitverlust mindestens 20 Minuten aktuell. Schauen wir auf die A93 von Weiden nach Regensburg. Zwischen Schwarzenfeld und Schwandorf-Mitte haben wir 4 Kilometer stockenden Baustellenverkehr. Das sind 5 Minuten plus. Im weiteren Verlauf auch nochmal 5 Minuten plus auf der 93er vor dem Pfaffensteiner Tunnel. Nebenan sieht es ein bisschen länger aus. Da haben wir 20 Minuten plus auf der B16 aus Richtung Nittenau kommend vor dem Lappersdorfer Kreisel. Dazu geht es in den Regensburger Süden. Da haben wir 5 Minuten plus auf der 93er aus der Holledau kommend vor dem Kreuz Regensburg. Dann nebenan auf der B15 von Köferingen nach Obertraubling. Auch hier haben wir 5 Minuten plus vor Obertraubling. Schauen wir weiter auf die Bundesstraßen. Da haben wir zuerst die B20, Landkreis Cham. Hier haben wir 10 Minuten plus von Furt nach Cham. Dann weiter nach Neumarkt. Der Pöllinger Kreisel ist die Problemzone aktuell. Hier haben wir, wenn ihr auf der B8 aus Richtung Postbauer hinkommt, 5 Minuten plus und aus Richtung Süden haben wir eine 1/4 Stunde plus sogar heute aus Richtung Mühlhausen kommend, da am Pöllinger Kreisel. Jetzt sind wir aber durch. Gute Fahrt euch.
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0: In Regensburg-Wurzelhofen, die Kamerstraße, haben wir für euch am Parkplatz Tempo 30. Landkreis Regensburg, zweimal gleich Pettendorf, also Ausgang Richtung Pielenhofen steht einer. Dann haben wir in Neutraubling die Heidauer Straße, Kreis Regensburg. Landkreis Cham, Eschel-Cham an der Penzenbrücke Richtung Furt steht einer. Und im Landkreis Kelheim die B16 Höhe Saal im 70er Bereich, Fahrt Richtung Regensburg. Wenn ihr noch was entdeckt, gerne Bescheid geben. 08000 ist die kostenlose Charivari-Verkehrshotline.
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0: Und das war jetzt sogar so viel, dass das Bett vom Verkehr ausgegangen ist. Herzlichen Glückwunsch.
6: Das Charivari-Wetter strahlt fröhlich vor sich hin. Heute gibt's den nächsten sonnigen Tag. Dazu in Neumarkt am Maybach-Museum aktuell 20 Grad, in Parsberg auch 20 und in Hohenfels auch 20 Grad. Und heute gibt's wieder viel Sonne, im Mix mit ein paar kleinen dünnen Wolken immer mal wieder bei bis zu 35 Grad. Der Charivari-Wettertrend. Morgen ist's auch wieder sonnig bei 33 bis teilweise 36 Grad.
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1: Die Eisbären im Tierpark Hellabrunn in München, habe ich gelesen, kriegen heute wieder zugefrorene Wassermelone zum Reinknabbern. Das ist auch der Take für heute, glaube ich.

0: Guten Morgen.
1: Morgen.
0: 13 Minuten nach 8 mittlerweile bei Charivari am Hitzedienstag. Und weil die Jasmin sich gerade so ein bisschen über euch Barfußleute gewundert hat.
1: Ich bin nur neidisch.
0: Okay, sie war neidisch auf die 10%, die bei unserer Instagram-Umfrage barfuß gestimmt haben. Also wir hatten 70% Schlappen, 20% Schuhe und 10% haben gesagt, sie sind heute barfuß unterwegs. Und gleich darauf die Nana aus Bad Etzenberg, unsere Stammhörerin, geschrieben, so nach dem Motto, mein All-Time-Favorite, ich sitze hier barfuß und zwar im Dachgeschoss. Ich halte es anders nicht aus. Ich arbeite Homeoffice und stehe auf einer Kühlmatte noch oben drauf und anders geht es heute nicht.
1: Und, halt durch, Nana.
0: Ich glaub's, also vor allem im Dachgeschoss ist das ganz kurz vor Mikrowelle auf Stufe 5. Mhm. Leute, gutes Arbeiten mit einem saucoolen Song jetzt. Hier ist Purple Disco Machine bei Charivari.

0: Guten Morgen. 8.21 Uhr haben wir es gleich bei Charivari. Und zum Start in den Dienstag mussten wir gleich mal unsere Messi-Sammlung von den Kollegen von Magenta TV überarbeiten.
1: Und Messi. Messi! Messi! Messi nochmals.
2: Messi, das gibt es nicht.
1: Werdena, Messi! Und nochmal Messi. Leo Messi schlägt Österreich.
0: Hat der tatsächlich schon wieder zwei Buden gemacht in der Nacht gegen Österreich?
3: Der Mann ist Wahnsinn. Der ist doch auch schon fast 40, oder?
0: Ja, 36 ist er. Aber Tatsache ist jetzt, 5 Tore hat Argentinien bei dieser WM bis jetzt geschossen, 5 hat er gemacht und dabei gestern auch noch einen Elfmeter verschossen in der Nacht, muss man dazu sagen. Jetzt natürlich alleiniger WM-Rekord-Torschützenkönig. Alle Stories rund um die WM jetzt.
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0: Liebe Katrin, wir sind heute bei WM-Spielern, die danach so ein bisschen einen anderen Abknick genommen haben.
6: Viele WM-Stars tauschten den Rasen gegen das Rampenlicht. Fernab von peinlichen Nationalelf-Chansons oder Paul Breitners Western-Ausflügen in Potato Fritz. Hollywood wurde zur neuen Heimat für WM-Legenden wie Eric Cantona, der sich in Filmen wie Elizabeth als Charakterdarsteller bewies. Der walisische Nationalspieler Vinnie Jones machte seine Härte auf dem Platz auch zum Markenzeichen in Blockbustern wie in Marvels X-Men-Reihe. Islands WM-Held von 2018, Rúrik Gíslason, startete nach seinem Karriereende eine Laufbahn als Musiker und gewann sogar bei Let's Dance. Und der deutsche Rapper Lukas Strobel spielte in seiner Jugend in der U17-Nationalmannschaft des DFB, ehe er die Fußballschuhe an den Nagel hing und als Materia Karriere machte. Man sieht also, wer im Strafraum erfolgreich schwalben kann, dem steht auch eine große Karriere als Schauspieler oder Sänger nichts im Wege.
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0: Grüßt euch. 8.28 Uhr haben wir es bei Charivari am Dienstag. Und gleich nach halb machen wir dann weiter mit Leonie und Callum Scott zusammen. Stay werden wir hören. Roxette auch dabei mit How Do You Do, die 90er. Und viele mehr Hits und mehr Vielfalt. Nach halb.
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0: Guten Morgen zusammen um 8:30 Uhr ganz genau, jetzt am Dienstag bei Charivari. Und da sehen wir vor allem Nachrichten von den E-Bikes heute Morgen. Es wird ja nirgendwo in Europa so viel Geld gemacht mit E-Bikes wie bei uns. Aber es wird jetzt günstiger, weil der Markt langsam gesättigt ist. Hören wir um 9 Uhr in den Nachrichten bei uns. Jetzt um 8:30 Uhr die Lokalreporter erstmal.
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11: Zitrone statt Knöllchen. Gemeinsam mit der Neumarkter Polizei haben Kinder der Grundschule Woffenbach Temposünder bestraft mit Zitronen. Saurer Beigeschmack heißt die Aktion. Wer vor der Schule auch nur einen Kilometer zu schnell unterwegs war, bekam von den Kindern ein Knöllchen und eine saure Zitrone zum Reinbeißen. Für alle, die sich ans 30er Tempolimit gehalten haben, gab es Gummibärle. Die meisten Autofahrer haben auch wirklich auf die saure Zitrusfrucht gebissen. Das bleibt garantiert besser in Erinnerung als ein Strafzettel. Saskia Hinzen, Charivari in Woffenbach.
12: In Stadt und Landkreis Regensburg gibt es aktuell immer mehr Badeunfälle. Am Guckenberger See bei Neutraubling sucht die Polizei heute weiter nach einem Mann. Der 29 Jahre alte Bulgare war am Sonntag beim Stand-up-Paddeln in den See gefallen und ist seitdem verschollen. Hier in Regensburg ist ein Mann in der Donau in Lebensgefahr geraten. Der 32-Jährige wollte unter der steinernen Brücke durchschwimmen, ist in einen Strudel gekommen und dann alleine nicht mehr aus dem Wasser. Zwei Männer haben ihn gerettet. Anja Stubber, Charivari in Stadt und Landkreis Regensburg.
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0: Um 8.32 Uhr, kurz zur Komplettsperre natürlich zuerst auf der A6 Pilsen-Nürnberg. Schwerer Unfall zwischen Alfeld und dem Rastplatz Zangschlag. Hier Komplettsperre bis mindestens rund um Mittag, sagt die Polizei. Am besten weiträumig außen rumfahren oder der U26 hinterher. Zeitverlust hier mindestens eine Viertelstunde für euch. Auf die A93 geht's von Weiden nach Regensburg. Zwischen Schwarzenfeld und Schwandorf-Mitte haben wir Baustellenverkehr. Knapp 5 Minuten plus im weiteren Verlauf Richtung Regensburg. Zwischen Regenstauf und Regensburg-Nord Achtung, mehrere Plastikteile liegen da auf der Fahrbahn. Und ein Stauchen haben wir dann noch vor dem Pfaffensteiner Tunnel. Das sind aber nicht mehr als 2-3 Minuten plus. Genauso wie direkt nebenan die B16 aus Richtung Nittenau kommend vor dem Lappersdorfer Kreisel. Das sind rund um knapp 5 Minuten plus. Schauen wir weiter auf die B299 bei Neumarkt. Wenn ihr aus Richtung Mühlhausen kommt, vor dem Pöllinger Kreisel haben wir noch 5 Minuten plus. Das war's aber.
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0: Der Rudi ist bei uns. Guten Morgen.
14: Ja, hallo, da ist der Rudi. Blitzer in Pettendorf auf Höhe vom Autohaus. Der ist anscheinend vom Feuerwehrfest gleich zum Blitzen gegangen.
0: Sehr schön. Perfekt. Okay. Und der ist anscheinend umgezogen, weil er ist vom Baustoffhandel jetzt vorhin gestanden. Aber jetzt vom Autohaus wieder, heißt Richtung Pielenhofen.
14: Ja, genau.
0: Super, Rudi. Herzlichen Dank. Landkreis Regensburg. Bleiben wir gleich. Neutraubling, die Heidauer Straße. Regensburg Stadt in Rheinhausen steht einer, Brennensstraße. Und in Wutzelhofen die Kamer Straße am Parkplatz. Dann gehen wir Landkreis Kam in Eschelkam an der Penzenbrücke Richtung Furt wird geblitzt. Danke Alex. Kelheim in Gronsdorf beim Gebrauchtwagenhändler statt einwärts und im Landkreis Kelheim noch die B16 Höhe Saal im 70er-Bereich Fahrt Richtung Regensburg. Wenn ihr noch was entdeckt, sagt gerne Bescheid. 08000 08007 ist die kostenlose Charivari-Verkehrshotline.
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11: Das Charivari-Wetter ist gerade in einer Omega-Hitzelage.
0: Glückwunsch.
11: Ja, heißt auf gut Deutsch, die warme Luft, die hat sich einfach festgefahren und bringt uns Vollgas Sommer.
0: Können wir unsere Omega-Fettsäuren-Schwarten, können wir dann schön in die Sonne legen. Sehr gut.
11: Dann kriegen wir Vitamin Omega. Ist egal, wir
0: verirren uns gerade.
11: Aktuell haben wir 23 Grad in Regensburg-Königswiesen, 22 in Pösing, Landkreis Kam und 24 in Elsendorf, Landkreis Kelheim. Viel Sonne gibt's heute, ein paar dünne Wolken immer mal wieder bei 35 Grad in der Spitze. Der Charivari-Wettertrend. Morgen auch wieder sonnig bei 33 bis teilweise 36 Grad maximal.
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1: Und ganz nebenbei hat ja Regensburg auch noch einen neuen Hitzerekord aufgestellt. Mhm. Ne? Haben wir jetzt offiziell am Sonntag 37,2 Grad waren es in Regensburg. Heißt, es muss auch ein Stück deutsche Musikgeschichte umgeschrieben werden. In 6 Minuten.

0: bei 8.41 Uhr haben wir es bei Charivari. Einen wunderschönen guten Morgen. Am Dienstag in Regensburg, Niederbayern und der Oberpfalz. Und vor allem für die Verkäuferinnen und Verkäufer ist es ja gerade die schönste Zeit des Jahres, glaube ich.
1: Ja. Also erstens arbeiten die ja ganz oft in Geschäften mit Klimaanlage, großer Vorteil. Und zweitens müssen die gerade keinen riesigen Anorak-Jacken in irgendwelche Taschen stopfen, sondern einfach nur das kleine, schöne Sommerkleidchen.
0: So eine kleine, schöne Papiertütchen rein, ne?
1: Einfach zusammenknüllen und rein damit.
0: Es wird wieder heiß bei uns.
2: 36 Grad und es wird noch heißer.
0: Halt, hier, Zweiraumwohnung. Ganz mal langsam runter vom Gas. 36 Grad ist nicht mehr zeitgemäß. 37,2 Grad. Das ist der neue Richtwert. 37,2 Grad offiziell bestätigt jetzt die neue Rekordtemperatur für Regensburg, gemessen am vergangenen Sonntag. Wir müssen den Text leider Gottes, liebe Leute von der Zweiraumwohnung, ein bisschen ändern.

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0: bringt so ein bisschen die Saint-Tropez-Vibes zu uns nach Regensburg, Niederbayern und die Oberpfalz. Edward Meyer mit Stereo Love jetzt um 10 Minuten vor 9 bei uns. Und ich habe tatsächlich gestern Abend ganz kurz überlegt, ob ich noch eine Runde joggen gehen soll, aus schlechtem Gewissen einfach.
1: Aber natürlich, also da kippst du doch nach 300 Metern gleich in den Straßengraben.
0: Das ist ein guter Punkt, also Spaß hätte es mit Sicherheit nicht gemacht.
1: Nee.
0: Furt im Wald hat aber tatsächlich gestern Abend sportlich abgeliefert, also besser gesagt der Max Wild, der dieses Jahr beim Drachenstich den Ritter spielt, der musste gestern zum ersten Mal Probe schleudern.
1: Hm.
0: Also mit seinem Speer vom Pferd aus ins Maul des Drachen treffen. Jeder Wurf ein Treffer bei Max gestern. Einmal

0: Hatte der Fanny sogar einen Zahn ausgeschlagen, ne?
1: Also, ja, hoffe ich mal, dass er gut versichert ist. Also so ein Zahnersatz, der ist jetzt nicht billig.
0: Ist ein Punkt. Peter Schilling, Major Tom macht weiter. 8:51 Uhr haben wir es jetzt bei Charivari. Mehr Hits und mehr Vielfalt für euch.

0: Major Tom. Der Major Tom bei Charivari um 8:05. Dann haben sie ja im Stadion gegen die Elfenbeinküste am Samstag auch 4-mal angespielt und haben bloß 2 Tore gezählt, leider. Ach, schön, am Donnerstag auf ein neues. Und mehr 80er gleich nach 9 mit Europe bei uns. Das sind die Hits von heute. Olivia Dean, Man I Need, wird kommen. Die 2000er. Anastasia, One Day in Your Life. Und viele mehr Hits und mehr Vielfalt. Gleich nach 9.
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0: Ja, Dienstag bei uns mit den Nachrichten jetzt als nächstes.
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2: Ich bin Christian Augustin. Schönen guten Morgen. Die Spannung steigt, was am Ende übrig bleibt. Heute Vormittag übergibt die Rentenkommission ihre Vorschläge für eine Reform an die Bundesregierung. Nach dem Wochenende wird schon fleißig darüber diskutiert. Wichtige Vorschläge sind beispielsweise, dass die frühere Rente ab 63 abgeschafft und das Rentenalter schrittweise auf 68 Jahre angehoben wird. Der Sozialverband VdK sieht das kritisch und warnt vor einem heißen Rentensommer. In Bayern schwitzen heute Zehntausende Schülerinnen und Schüler nicht nur wegen der hochsommerlichen Temperaturen. An den Mittelschulen starten die Prüfungen für den Quali und den mittleren Schulabschluss. An den Realschulen sind Prüfungen in verschiedenen Fremdsprachen. Hier geben heute rund 35.000 Schüler ihr Bestes. Prüfungen für den Realschulabschluss sind in Deutsch, Mathe, eine Fremdsprache und ein weiteres Fach, wie zum Beispiel Physik oder Kunst. Drei Länder sind weiter, eine Nation ist raus. Das ist die Bilanz der Nacht bei der Fußball-Weltmeisterschaft. Vor kurzem besiegte Algerien Jordanien mit 2:1. Für die Jordanier ist damit Schluss. Frankreich ist nach einem 3:0-Sieg gegen den Irak weiter. Genauso wie Argentinien, das Österreich 2:0 schlug. Und Norwegen, das den Senegal mit 3:2 besiegte.
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3: Die Hitzewelle hat auch den Landkreis Kelheim voll im Griff. Deswegen warnt das Caritas-Krankenhaus St. Lukas, bei sich selber und seinen Mitmenschen genau auf die Symptome von Hitzeerschöpfung zu achten. Viele Menschen unterschätzen die hohen Temperaturen. Gerade Ältere, chronisch Kranke und Kinder sind gefährdet, so Notfallmediziner Sören Preis. Starker Durst, Muskelkrämpfe und Schwächegefühl sind beispielsweise weniger bekannte Symptome. Wichtig ist, viel trinken und oft in den Schatten gehen. Saskia Hinzen, Charivari im Landkreis Kelheim.
4: Das Bier, das uns zu Freunden macht, bleibt Sponsor auch für den SSV Jahn. Bischofshof hat jetzt zusammen mit Schneider Weiße angekündigt, die Sponsoringverträge Regensburger Vereine zu verlängern. Auch Philipp Hausner, Geschäftsführer vom Jahn, freut sich über die weitere Zusammenarbeit.
5: Ja, es ist eine sehr freudige Nachricht. Bischofshof war und ist weiterhin ein wichtiger Partner für den Jahn und natürlich Fußball und Bier, das gehört zusammen. Und da freut es uns sehr, dass wir weiterhin Regensburger Bier im Jahnstadion in Regensburg haben.
4: In diesem Sinne, Prost, Emily Gingel, Charivari in Regensburg.
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0: Um 9:02 haben wir weiter eine Komplettsperre auf der A6 Pilsen-Nürnberg. Ein schwerer Unfall in der Nacht zwischen Ahlfeld und dem Rastplatz Zangschlag. Da die Komplettsperre, Aufräumarbeiten laufen bis mindestens noch Mittag. Am besten weiträumig außen rumfahren. Ansonsten die U26 bitte ist ausgeschildert. Zeitverlust aktuell 20 Minuten vor der Komplettsperre. Die A93 geht weiter, Weiden nach Regensburg. Baustellenverkehr zwischen Schwarzenfeld und Schwandorf Mitte. Das 1 Kilometer sind aber nicht mehr als knapp 5 Minuten plus. Und das war's dann auch schon.
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0: Hier gibt's was Neues.
8: Ja, guten Morgen, Lutz. Hier ist der Christian mal wieder.
0: Servus.
8: Habe die Ehre. Du, ich habe einen Blitzer für dich.
0: Ah ja?
8: Ich weiß nur nicht, wie die Straße jetzt heißt. Und zwar, wenn die Kumpelshammer Straße ausfährt, Richtung Stadt eine. Das ist doch der komische Park.
0: Genau, da ist Stadtpark plus Dr. Johann-Meyer-Straße kommt.
8: Genau. Da steht der Blitzer.
0: Super, Christian, herzlichen Dank. Regensburg bleiben wir. Rheinhausen, die Brennesstraße und in Wutzelhofen die Kamerstraße, Tempo 30. Landkreis Regensburg-Pettendorf, Ortsausgang Richtung Pielenhofen steht einer. Und in Neutraubling die Heidauerstraße. Dazu noch in Gronsdorf bei Kelheim beim Gebrauchtwagenhändler stadteinwärts. Wenn ihr noch irgendwas seht, gerne Bescheid geben. 08000 08007 ist die kostenlose Charivari-Verkehrshotline.
9: Das Charivari-Wetter mit Sommersonne und Schwüle. Aktuell 25 Grad in Regensburg-Zegelsberg, 25 in Mühlhausen, Landkreis Neumarkt und 23 in Dachelhofen, Landkreis Schwandorf. Viel Sonne gibt's heute, ein paar dünne Wolken dazu bei bis zu 35 Grad. Der Charivari-Wettertrend. Morgen ist es auch wieder sonnig bei 33 bis teilweise 36 Grad maximal.
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1: Das sind Jasmin und Lutz am Dienstag.
2: Grüßt euch
1: miteinander. Mittlerweile um kurz nach neun haben wir es alle an die Arbeit geschafft. Die Wäsche hängt draußen und ist in 5 Minuten trocken. Das ist schön. Können wir auch mal die ganzen Bettdecken mal wieder durchwaschen und die Kissen perfekt. Und dazu gibt es bei uns mehr Hits und mehr Vielfalt natürlich am Dienstagvormittag. Anastasia, die 2000er, Benson Boone, die Hits von heute und Olivia Dean auch noch dazu. Die ersten drei.

0: Viertel zehn, wir haben es gleich. Viertel nach neun bei Charivari am Dienstagvormittag mit Olivia Dane. Man, I Need war das. Und es ist wundervoll, wirklich. In Großbritannien bei den Royals läuft so eine göttliche Handy-Diskussion gerade.
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0: Ab wann soll ein Kind ein Handy bekommen? Jeder Papa, jede Mama muss sich mit dieser Frage irgendwann auseinandersetzen. Und der 12-jährige Prinz George in Großbritannien, der ja jetzt ins Internat kommt, der soll erstmal kein Smartphone kriegen, sondern ein altes Klapp-Handy. Weil, sagt Papa Prinz William, Kinder auf Inhalte stoßen könnten, die sie nicht sehen sollten. Naja, vor allem, wenn sie Prinz Harry googeln, ne? Ist sensationell. Dann muss der zukünftige König von England im Jahr 2026 erst einmal T9 schreiben lernen. Bleiben wir kurz auf der Insel. In London ist die Adele-Pause offenbar vorbei. Vor 2 Jahren hatte sie ja angekündigt, die Adele eine etwas längere Pause zu machen. Jetzt soll sie laut Insidern in London im Studio sein und neue Musik aufnehmen. Dann ist die 2-jährige Schonfrist für Taylor Swift auch vorbei. Und das Wirtschaftsmagazin Forbes hat Elon Musk jetzt offiziell zum ersten Billionär der Welt gekürt. Mussten sie wahrscheinlich im Querformat drucken, dass alle Nullen draufpassen. Aber der Grund für die Billion, Musks SpaceX-Aktien, die sind jetzt schon den 3. Tag in Folge deutlich gefallen. Amerikanische Telekom.
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0: grüßt euch. 9.28 Uhr haben wir es bei Charivari. Und so geht's gleich weiter nach halb mit Holly Humberstone, To Love Somebody. Wunderschöner Hit von heute. Und dazu die Hitze 80er. Toto mit Afrika ist am Start. Und viele mehr Hits und mehr Vielfalt. Gleich nach halb.
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0: Grüßt euch, Dienstagvormittag bei Charivari, jetzt mit den Lokalreportern um halb.
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6: Die Hitzewelle hat auch den Landkreis Kelheim voll im Griff. Deshalb appelliert das Caritas-Krankenhaus St. Lukas in Kelheim, bei sich selbst und seinen Mitmenschen genau auf die Symptome von Hitzeerschöpfung zu achten. Viele unterschätzen die hohen Temperaturen. Gerade ältere Menschen, chronisch Kranke und Kinder sind gefährdet, so Notfallmediziner Sören Preis. Starker Durst, Muskelkrämpfe und Schwächegefühl sind beispielsweise weniger bekannte Symptome. Wichtig ist viel trinken und den Schatten suchen. Sabine Hofer, Charivari in Kelheim.
7: Zitrone statt Knöllchen. Gemeinsam mit der Neumarkter Polizei haben Kinder der Grundschule Woffenbach Temposünder bestraft mit Zitronen. Saurer Beigeschmack heißt die Aktion. Wer vor der Schule auch nur einen Kilometer zu schnell unterwegs war, bekam von den Kindern ein Knöllchen und eine saure Zitrone zum Reinbeißen. Für alle, die sich ans 30er Tempolimit gehalten haben, gab's Gummibärle. Die meisten Autofahrer haben auch wirklich auf die saure Zitrusfrucht gebissen. Das bleibt garantiert besser in Erinnerung als ein Strafzettel. Saskia Hinsen, Charivari in Woffenbach.
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0: Um 9.31 Uhr gibt es noch nichts Neues von der Komplettsperre auf der A6 Pilsen-Nürnberg. Hier zwischen Alfeld und dem Rastplatz Zangschlag. Die Komplettsperre nach einem schweren Unfall dauert mindestens noch bis Mittag, sagt die Polizei. Weiträumig umfahren, wenn es geht. Ansonsten der U26 folgen. Aktuell Zeitverlust mindestens 20 Minuten für euch.
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0: Hier haben wir was Neues, guten Morgen.
9: Hallo, servus, da ist der Josef. Ich wollte einen Blitzer melden, wird gerade aufgebaut. Und zwar in Obertraubling, Ausfahrt Richtung Gießenkofen.
0: Super, perfekt. Josef, herzlichen Dank. Landkreis Regensburg haben wir in Pettendorf auch noch was, und zwar der Ortsausgang Richtung Pielenhofen. Dann gehen wir nach Regensburg-Stadt, Innerer Osten, Dr. Johann-Meyer-Straße steht einer bei Tempo 30 und in Rheinhausen die Brennesstraße. Dann hier blinkt nochmal die Charivari-Verkehrsanlage.
9: Servus, Lutz, Martin hier. Ich hätte einen Blitzer für euch auf der B16 von Roding Richtung Mittenau nach der Abfahrt Walderbach.
0: Perfekt, super. Herzlichen Dank dafür. Kelheim-Gronsdorf, der letzte beim Gebrauchtwagenhändler, steht einer Stadt einwärts. Wenn ihr noch was entdeckt, gerne auch Bescheid geben. 08000 08007 ist die kostenlose Charivari-Verkehrshotline.
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11: Also bei dem sommerlichen Charivari-Wetter, da haben die Bauarbeiter inzwischen schon Backhändelfarbe. Sonnig wird's
0: nicht
11: auch.
0: Nicht reinbeißen.
11: Kommt drauf an. Sonnig wird's auch heute wieder. Aktuell 25 Grad in Regensburg beim Skatepark, 23 in Bleibach, Landkreis Cham, und 25 auch in Hausen, Landkreis Kelheim. Ein paar dünne Wolken gibt's immer mal wieder mit dazu zur Sonne, bei 35 Grad in der Spitze. Der Charivari-Wettertrend. Morgen auch wieder sonnig, bei 33 bis teilweise sogar 36 Grad maximal.
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0: Ja, vor allem machen wir von hier uns jetzt einen gemütlichen Vormittag in der Arbeit mit so wenig Bewegung wie möglich. Mhm. Um 9.33 Uhr mit Glockenbach, die Hits von heute. Holly Humberstone auch. Toto, die 80er. Welshly Arms ist dabei. Einfach mehr Hits und mehr Vielfalt.

0: Charivari-Morgen-Team und ich würde sagen, Schlaps oder Schluss. Ich habe unsere Charivari-Instagram-Umfrage eindeutig gewonnen. Schlappen oder Schuhe?
1: Ja.
0: Die Jasmin ist ja Team Schlappen, ich bin Schuhe, ich bin Team Schlappen.
1: Ja, ich weiß auch nicht, warum ich ausgerechnet heute geschlossene Schuhe anhab. Vielleicht sollte ich es ja auch einfach so machen wie unsere Stammhörerin Nana Oswald-Etzenberg. Die meint, bei mir geht's nicht anders als barfuß, vor allem jetzt im Homeoffice in der Dachwohnung, mit den Füßen schön auf einer Kühlmatte.
0: Da gehst du zum abkühlenden Backofen rein. Alter Lass. Leute, morgen gehen wir zusammen in den nächsten Hitze-Mittwoch dann rein. Unter anderem natürlich mit unseren Charivari-Fußballfüchsen um 20 Minuten vor 8 die neue Runde. Bis dann, ciao, ciao dabei.
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13: Ich bin Christian Augustin. Wie geht's weiter mit der Rente? Heute übergibt die von der Bundesregierung eingesetzte Rentenkommission ihren Abschlussbericht an Bundeskanzler Friedrich Merz und Arbeitsministerin Bärbel Baas. Ein Vorschlag ist, dass ein Teil der Rentenbeiträge künftig in eine Kapitalrente fließt. Die Rentenbeiträge sollen außerdem um bis zu 2% steigen. Die Kommission geht davon aus, dass die Höhe der Renten mit den Vorschlägen langfristig steigt. Von bis zu 770 Euro mehr pro Monat ist die Rede. Deutschland ist bei E-Bikes ganz vorne mit dabei. Nirgendwo in Europa wird so viel Geld mit den elektrischen Fahrrädern verdient wie bei uns. Nach sehr erfolgreichen Jahren ist der Boom auf dem Markt aber langsam vorbei. Das ist gut für Käufer von E-Bikes, denn die Preise gingen im vergangenen Jahr bereits um 4% zurück. Insgesamt wurden 2025 in ganz Deutschland 3,7 Millionen Fahrräder verkauft. Jetzt schwitzen Sie schon. In Bayern sind heute die Mittelschulen in ihre Prüfungen zum Quali oder zum mittleren Abschluss gestartet. In diesem Jahr sind mehr als 60.000 Schülerinnen und Schüler dabei. Auch an den Realschulen gehen heute die Abschlussprüfungen weiter. Auf die mittlere Reife hoffen Bayern weit gut 35.000 Schüler.
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14: Fangen wir an mit einer Autobahnsperre. Das betrifft die A6 Pilsen Richtung Nürnberg fahren zwischen Alfeld und dem Rastplatz Zankschlag. Da ist momentan die A6 in Richtung Nürnberg fahren gesperrt. Laufen aktuell Bergungsarbeiten. Eine Umleitung ist eingerichtet. Die empfohlene Umleitung führt euch hier über die U26. Wenn ihr euch vor Ort auskennt, bitte das Gebiet weiträumig umfahren. Momentan zwischen Sulzbach-Rosenberg und Alfeld 5 Kilometer Stau, kostet euch gut 20 Minuten. A93, Holledau in Richtung Regensburg fahrend. Auf Höhe Regensburg Nord, Achtung, liegen Fahrzeugteile auf der Fahrbahn.
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14: Auf der B16 steht ein Blitzer kurz hinter Walderbach Richtung Nittenaufwand, dann in Regensburg-Rheinhausen in der Brennestraße und im Inneren Osten in der Dr. Johann-Meyer-Straße in der 30er-Zone. Dann im Landkreis Regensburg ein Blitzer in Obertraubling, in der Piesenkofener Straße, auch das in der 30er-Zone und in Kelheim-Kronsdorf beim Gebrauchtwagenhändler statt einwärtsfahren. Danke an alle unsere fleißigen Blitzermelder.
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14: In Regensburg bei Schloss St. Emmerer momentan 27 Grad. In Hohenwart im Landkreis Cham sind es 22 Grad. Und in Luckburg bei Neumarkt momentan 24 Grad. Auch heute können wir über jeden Windstoß froh sein. Es wird wieder sehr heiß. Die Temperaturen steigen wieder auf über 30 Grad. Im Laufe des Abends können sich dann vor allem südlich der Donau einzelne Gewitterzellen entladen. Der Wettertrend. Die Woche bleibt einfach sonnig und sehr heiß. Jeden Tag Temperaturen zwischen 30 und sogar 35 Grad.
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6: Probleme gibt es momentan auf der A6 Pilsen Richtung Nürnberg fahren. Zwischen Alfeld und dem Rastplatz Zankschlag ist aktuell die A6 in Richtung Nürnberg fahren gesperrt. Hier laufen momentan Bergungsarbeiten. Wenn ihr euch vor Ort auskennt, am besten das Gebiet weiträumig umfahren. Eine Umleitung ist allerdings auch eingerichtet. Die empfohlene Umleitung führt euch hier über die U26. Momentan 3 Kilometer Rückstau hinter Alfeld. Dann die A93 weiter Richtung Regensburg. Zwischen Schwarzenfeld und Schwandorf Mitte dichter Verkehr, aber es rollt noch im Großen und Ganzen.
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8: Hallo, da ist der Bernhard. Ich wollte bloß fragen, habt ihr den Blitzer in Regensburg in der Dr. Johann-Meyer-Straße bei der Ostdeutschen Galerie schon?
6: Okay, haben wir. Regensburg, Dr. Johann-Meyer-Straße. Danke für den Anruf. Außerdem noch in Regensburg-Rheinhausen ein Blitzer in der Brennestraße. Im Landkreis Regensburg wird in Obertraubling geblitzt, dann auf der B16, kurz hinter Walderbach, wenn man Richtung Nittenau unterwegs ist, und in Kelheim-Kronsdorf, da der Blitzer beim Gebrauchtwagenhändler statt einwärts fand.
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6: Auch heute können wir über jeden Windstoß froh sein. Es wird wieder sehr heiß. Die Temperaturen steigen wieder auf über 30 Grad. Im Laufe des Abends können sich dann vor allem südlich der Donau einzelne Gewitterzellen entladen. Der Wettertrend. Die Woche bleibt einfach sonnig und sehr heiß. Jeden Tag Temperaturen zwischen 30 und sogar 35 Grad.
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2: Bei dem heißen Wetter gerade ist Gänsehaut mal ganz angenehm. Bekommt ihr im Staatstheater Regensburg. Da läuft morgen und am Samstagabend eine gruselig tolle Oper. The Shining, nach dem Kult-Horror-Roman von Stephen King. Bombastisches Bühnenbild, Spannung bis zum Schluss, tolle Musik. Gönnt euch ein außergewöhnliches Musikerlebnis am Staatstheater Regensburg. Zünftig, gemütlich, kultig. Morgen ist wieder Regenthaler Musikantenstammtisch in Regenstauf in der Gaststätte Jahnhalle ab 19 Uhr. Es geht wie immer nicht um Perfektion, sondern um Freude an der Musik und Geselligkeit bei Bier, Brotzeit und Volksmusik. Ihr könnt mitspielen, mitsingen oder einfach zuhören.
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12: Ich bin Justin Hamm. Bei der Rente wird sich für uns alle einiges ändern. Die Bundesregierung will 33 Maßnahmen umsetzen, um das Rentensystem langfristig zu stabilisieren. Das hat Kanzler Merz angekündigt. Kollege Uli Reitinger, was sind die wichtigsten Punkte?
13: Also wir müssen in Zukunft wohl mehr in die Rentenkasse einzahlen. Ein Teil des Geldes soll dann an die Börse gehen. Außerdem schlagen die Experten vor, dass das Renteneintrittsalter an die Lebenserwartung gekoppelt wird. Der nächste Schritt wird die Anhebung auf 68 Jahre sein. Und schließlich soll in Zukunft nicht mehr möglich sein, nach 45 Beitragsjahren ohne Abschläge früher in Rente zu gehen.
12: Zu den Vorschlägen der Rentenkommission gehört auch, Minijobs abzuschaffen. Das stößt auf geteiltes Echo. Der Hotel- und Gaststättenverband DEHOGA warnt vor einer Katastrophe für das Gastgewerbe, das allein 1,1 Millionen Minijobber beschäftigt. Die Wirtschaftsweise Grimm begrüßt den Vorstoß dagegen. Eine Abschaffung würde die Arbeitsanreize für Geringverdiener massiv erhöhen. Zu viel Kommunikation mit KI-Chatbots wie ChatGPT kann einsam machen. Davor warnt der Sozialethiker Elmar Nass. Der Rheinischen Post sagte er, wenn digitale Systeme Gespräche mit Freunden oder vertrauten Menschen ersetzen, verstärke das Isolation. Nass warnt, ein Chatbot sei kein Gegenüber mit Verantwortung oder Empathie. In Bayern wird es im kommenden Wintersemester wieder mehr zulassungsbeschränkte Studiengänge geben. Das zeigt eine Studie des Zentrums für Hochschulentwicklung. Für 34% der Studiengänge brauchen Bewerber demnach eine gewisse Abi-Note. Im Vorjahr waren es rund 30%. Grund dürfte sein, dass Hochschulen Beschränkungen wieder einführen, die wegen des G8-G9-Wechsels ausgesetzt worden waren. Es gibt immer mehr Paketautomaten in Deutschland. Der Marktführer DHL hat sein Netz auf rund 18.000 Stationen ausgebaut. Bis 2030 sollen es sogar 30.000 werden. Auch der österreichische Anbieter MyFlexbox wächst rasant. In Deutschland stehen mittlerweile 1.400 Stationen für Sendungen von DPD, Hermes, FedEx und UPS. Auch hier soll die Zahl in Zukunft deutlich nach oben gehen, damit Kunden und Zusteller flexibler sein können.
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14: Nach wie vor ist die A6 gesperrt, und zwar Pilsen Richtung Nürnberg fahrend. Zwischen Alfeld und dem Rastplatz Zankschlag. Die A6 in Richtung Nürnberg fahrend, weiterhin gesperrt, laufen aktuell noch Bergungsarbeiten. Wenn ihr euch vor Ort auskennt, umfahrt dieses Gebiet am besten weiträumig. Umleitung ist eingerichtet, ist die U26. Momentan zwischen Sulzbach-Rosenberg und Alfeld 1 Kilometer Rückstau.
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14: In Regensburg steht der Blitzer in der Dr. Johann-Meyer-Straße bei der Ostdeutschen Galerie. Tempo 30 gilt hier. Auf der B16 im Landkreis Cham wird geblitzt, und zwar kurz hinter Walderbach, wenn man Richtung Nittenau fährt. Und in Obertraubling, da steht der Blitzer in der Piesenkofener Straße, das ist eine 30er-Zone.
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14: In Regensburg am Ernst-Reuter-Platz sind es jetzt schon 30 Grad, in Schwandorf am Bahnhof 28 Grad und in Pölling im Landkreis Neumarkt messen wir 27 Grad. Auch heute wird's nach Feierabend voll in unseren Freibädern an den Badeseen oder auch an den Flussufern. 30 Grad und mehr steht auch heute auf der Tagesordnung. Dazu viel Sonnenschein, kaum Wolken und nur so ein ganz laues Lüftchen. Aber so ein gewisses Gewitterrisiko gibt es auch für heute. Gerade südlich der Donau können sich heute einzelne Gewitterzellen entladen. Der Wettertrend. Es bleibt bei diesen Backofentemperaturen. Auch in den nächsten Tagen bewegen wir uns so zwischen 30 und 35 Grad.
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4: A3 Regensburg Richtung Nürnberg fahrend. Achtung bitte zwischen Parsberg und Velburg. Hier Gefahr durch Reifenteile auf der Fahrbahn. Dann die A6 Pilsen Richtung Nürnberg zwischen Weidhaus und Bleistein. 2 Kilometer Stau. Und weiter zwischen Alfeld und dem Rastplatz Zankschlag. Da ist die A6 weiterhin in Richtung Nürnberg fahrend gesperrt. Laufen aktuell noch Bergungsarbeiten. Wenn ihr euch vor Ort auskennt, am besten weiträumig umfahren. Umleitung ist aber auch eingerichtet. Die empfohlene Umleitung führt euch hier über die U26.
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4: Im Landkreis Neumarkt ein Blitzer in Deining. Am Bahnhof in der 70er-Zone in Kelheim steht ein Blitzer in der Riedenburger Straße und zwar zwischen Ortseingang und Tankstelle. Und im Landkreis Regensburg ein Blitzer in Obertraubling in der Piesenkofener Straße. Das ist eine 30er-Zone.
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4: Auch heute wird's nach Feierabend voll in unseren Freibädern an den Badeseen oder auch an den Flussufern. 30 Grad und mehr steht auch heute auf der Tagesordnung. Dazu viel Sonnenschein, kaum Wolken und nur so ein ganz laues Lüftchen. Aber so ein gewisses Gewitterrisiko gibt es auch für heute. Gerade südlich der Donau können sich heute einzelne Gewitterzellen entladen. Der Wettertrend. Es bleibt bei diesen Backofentemperaturen. Auch in den nächsten Tagen bewegen wir uns so zwischen 30 und 35 Grad.
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3: Ab wann soll ein Kind ein Handy bekommen? Jeder Papa, jede Mama muss sich mit dieser Frage irgendwann auseinandersetzen. Und der 12-jährige Prinz George in Großbritannien, der ja jetzt ins Internat kommt, der soll erstmal kein Smartphone kriegen, sondern ein altes Klapp-Handy. Weil, sagt Papa Prinz William, Kinder auf Inhalte stoßen könnten, die sie nicht sehen sollten. Naja, vor allem, wenn sie Prinz Harry googeln, ne? Ist sensationell. Dann muss der zukünftige König von England im Jahr 2026 erst einmal T9 schreiben lernen. Bleiben wir kurz auf der Insel. In London ist die Adele-Pause offenbar vorbei. Vor 2 Jahren hatte sie ja angekündigt, die Adele eine etwas längere Pause zu machen. Jetzt soll sie laut Insidern in London im Studio sein und neue Musik aufnehmen. Dann ist die 2-jährige Schonfrist für Taylor Swift auch vorbei. Und das Wirtschaftsmagazin Forbes hat Elon Musk jetzt offiziell zum ersten Billionär der Welt gekürt. Mussten sie wahrscheinlich im Querformat drucken, dass alle Nullen draufpassen. Aber der Grund für die Billion, Musks SpaceX-Aktien, die sind jetzt schon den 3. Tag in Folge deutlich gefallen. Amerikanische Telekom.
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15: Ich bin Justin Hamm. Bei der Rente wird sich für uns alle einiges ändern. Die Bundesregierung will 33 Maßnahmen umsetzen, um das Rentensystem langfristig zu stabilisieren. Das hat Kanzler Merz angekündigt. Kollege Uli Reitinger, was sind die wichtigsten Punkte?
16: Also wir müssen in Zukunft wohl mehr in die Rentenkasse einzahlen. Ein Teil des Geldes soll dann an die Börse gehen. Außerdem schlagen die Experten vor, dass das Renteneintrittsalter an die Lebenserwartung gekoppelt wird. Der nächste Schritt wird die Anhebung auf 68 Jahre sein. Und schließlich soll in Zukunft nicht mehr möglich sein, nach 45 Beitragsjahren ohne Abschläge früher in Rente zu gehen.
15: Zu den Vorschlägen der Rentenkommission gehört auch, Minijobs abzuschaffen. Das stößt auf geteiltes Echo. Der Hotel- und Gaststättenverband DEHOGA warnt vor einer Katastrophe für das Gastgewerbe, das allein 1,1 Millionen Minijobber beschäftigt. Die Wirtschaftsweise Grimm begrüßt den Vorstoß dagegen. Eine Abschaffung würde die Arbeitsanreize für Geringverdiener massiv erhöhen. Zu viel Kommunikation mit KI-Chatbots wie ChatGPT kann einsam machen. Davor warnt der Sozialethiker Elmar Nass. Der Rheinischen Post sagte er, wenn digitale Systeme Gespräche mit Freunden oder vertrauten Menschen ersetzen, verstärke das Isolation. Nass warnt, ein Chatbot sei kein Gegenüber mit Verantwortung oder Empathie. In Bayern wird es im kommenden Wintersemester wieder mehr zulassungsbeschränkte Studiengänge geben. Das zeigt eine Studie des Zentrums für Hochschulentwicklung. Für 34% der Studiengänge brauchen Bewerber demnach eine gewisse Abi-Note. Im Vorjahr waren es rund 30%. Grund dürfte sein, dass Hochschulen Beschränkungen wieder einführen, die wegen des G8-G9-Wechsels ausgesetzt worden waren. Es gibt immer mehr Paketautomaten in Deutschland. Der Marktführer DHL hat sein Netz auf rund 18.000 Stationen ausgebaut. Bis 2030 sollen es sogar 30.000 werden. Auch der österreichische Anbieter MyFlexbox wächst rasant. In Deutschland stehen mittlerweile 1.400 Stationen für Sendungen von DPD, Hermes, FedEx und UPS. Auch hier soll die Zahl in Zukunft deutlich nach oben gehen, damit Kunden und Zusteller flexibler sein können.
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1: Ein Kuchen hat in Hohenfels für einen Verkehrsunfall gesorgt. Eine 48-jährige BMW-Fahrerin war gestern Morgen mit einem Kuchen auf dem Beifahrersitz unterwegs. Als sie rechts abbiegen wollte, verrutschte dieser. Die Frau wollte das süße Backwerk retten und griff danach. Dabei verlor sie allerdings die Kontrolle über ihr Auto. Sie krachte in eine Gartenmauer, wobei sie leicht verletzt wurde. Der Schaden am Auto beträgt etwa 8.000 Euro, der an der Mauer 800. Ob der Kuchen den Unfall überstanden hat, ist nicht bekannt. Saskia Hinzen, Charivari in Hohenfels.
17: Explosive Arbeiten in einem Baugebiet hier in Hemau. Für Bodenerkundungen laufen dort aktuell Mikrosprengungen. Um ein Bild vom Untergrund im Baugebiet Sixenfeld zu bekommen, muss die Beschaffenheit des Bodens dort untersucht werden. Dazu werden in Bohrlöcher kleinste Mengen Sprengstoff eingesetzt. Die Minisprengungen sind laut der Stadt Hemau unbedenklich für Menschen und Gebäude, verursachen keine Schäden, auch nicht am Boden und machen nicht mal Lärm. Die Bodenerkundung läuft noch bis Donnerstag. Anja Stubber, Charivari in Hemau.
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18: A3, Passau Richtung Regensburg. Zwischen Straubing und Kirchroth Gefahr durch Reifenteile auf der Fahrbahn. Der rechte und der linke Fahrstreifen sind momentan blockiert. A6, Pilsen Richtung Nürnberg. Zwischen Alfeld und dem Rastplatz Zangschlag ist die A6 weiterhin in Richtung Nürnberg fahrend gesperrt. Da laufen aktuell Bergungsarbeiten. Wenn ihr euch vor Ort auskennt, am besten weiträumig umfahrende Umleitung ist eingerichtet. Die empfohlene Umleitung ist die U26. Und dann nochmal die A3, Regensburg Richtung Nürnberg. Zwischen Berreshaus und Parsberg 1 Kilometer stockender Verkehr.
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18: In Regensburg steht ein Blitzer in der Dr. Johann-Meyer-Straße, außerdem noch in der Wörthstraße, dann im Landkreis Neumarkt in Deining, am Bahnhof in der 70er-Zone und in Kelheim in der Riedenburger Straße zwischen Ortseingang und Tankstelle.
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18: Kelheim am Ludwigsplatz momentan 30 Grad, in Neumarkt am Rathausplatz 29 Grad und in Elsendorf sind es auch 29 Grad. Auch heute steht wieder die große Hitze auf dem Programm mit mehr als 30 Grad am Nachmittag. Dazu kaum eine Wolke. Richtung Abend kann es gerade südlich der Donau einzelne Hitzegewitter geben. Aber die große Abkühlung bleibt erstmal aus. Der Wettertrend. Das Schwitzen geht weiter. Auch in den nächsten Tagen bleibt es anstrengend heiß mit Temperaturen zwischen 30 und 35 Grad. Ein gewisses Gewitterrisiko gibt es zwar, aber einzelne Hitzegewitter entladen sich nur punktuell bei uns in der Region.
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18: Mittagshitze und gefühlt steht die Luft. Trotzdem bewegt sich die Welt um uns herum. Was bei euch in der Region gerade wichtig ist, das hört ihr gleich bei unseren Lokalreportern. Und darüber sprechen wir in wenigen Minuten.
1: Pendler auf der A6 bei Heilbronn haben heute Morgen viel Geduld gebraucht. Die Autobahn war nach einem tragischen Unfall etliche Stunden gesperrt. Und in diesem Unfall war auch ein Mann aus dem Landkreis Neumarkt verwickelt. Was da passiert ist, hört ihr gleich hier auf Charivari bei Treffpunkt Mittag.
18: Dankeschön. Dazu kriegt ihr von uns das Beste aus den 90ern. Bryan Adams macht euch gleich eine Liebeserklärung mit seiner Herzschmerzballade Everything I Do, I Do It For You. Und dazu noch Hits von heute. Hier ist für euch Alex Warren mit Fever Dream.

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2: Ein tödlicher Unfall hat heute Morgen die A6 Richtung Heilbronn über Stunden lahmgelegt im Berufsverkehr. In den frühen Morgenstunden war ein 58 Jahre alter LKW-Fahrer aus Lauterhofen im Landkreis Neumarkt nach rechts von der Fahrbahn abgekommen. Er kollidierte mit einem anderen Lastwagen. Das tonnenschwere Fahrzeug war auf dem Standstreifen der Autobahn in der Nähe eines Parkplatzes abgestellt. Bei dem Unfall erlitt der Fahrer aus Lauterhofen tödliche Verletzungen. Der Fahrer des geparkten LKWs wurde leicht verletzt. Die Strecke musste bis zum Mittag gesperrt werden. Die Polizei ermittelt jetzt, wie es zu dem Unfall kommen konnte.
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10: Auch in Kelheim waren wieder mal Baustellendiebe am Werk. Das passiert im Sommer häufiger. Irgendwann zwischen vergangenem Donnerstag und letzten Montag hat ein bisher unbekannter Täter einen Baustellencontainer in der Schützenstraße aufgebrochen. Er entwendete Bargeld und auch zwei Kameras. Der Beuteschaden beläuft sich auf einen mittleren dreistelligen Eurobetrag. Auch am Baustellencontainer ist ein geringer Schaden entstanden. Die Polizei Kelheim ermittelt jetzt und hofft auch auf Zeugenhinweise. Saskia Hinzen, Charivari in Kelheim.
11: Helden des Alltags können an Badeseen hier im Landkreis Regensburg umsonst parken. Mit der bayerischen Ehrenamtskarte als Parkschein am Sarchinger, Reuter und Guggenberger See. Der Verein für Naherholung im Raum Regensburg will mit diesem Angebot ein sichtbares Zeichen der Wertschätzung fürs Ehrenamt setzen. Apropos sichtbar, die Ehrenamtskarte gut sichtbar im Auto hinter die Windschutzscheibe legen und so ganz einfach Parkgebühr sparen. Anja Stubber, Charivari, an den Badeseen hier im Landkreis Regensburg.
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12: Weiterhin die Autobahnsperre auf der A6 Pilsen Richtung Nürnberg. Zwischen Alfeld und dem Rastplatz Zankschlag laufen weiterhin die Bergungsarbeiten. Solange ist noch die A6 in Richtung Nürnberg fahren gesperrt. Wenn ihr euch vor Ort auskennt, am besten das Gebiet weiträumig umfahren. Ansonsten ist aber auch eine Umleitung eingerichtet, die führt euch über die U26.
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12: Im Regensburger Stadtgebiet ein Blitzer in der Dr. Johann-Meyer-Straße, dann in der Wörthstraße und in der Straubinger Straße statt einwärtsfahrend. Außerdem im Landkreis Neumarkt ein Deining, ein Blitzer. Beim Bahnhof ist eine 70er-Zone und in Kelheim in der Riedenburger Straße. Da wird zwischen Ortseingang und Tankstelle geblitzt.
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12: Auch heute steht wieder die große Hitze auf dem Programm mit mehr als 30 Grad am Nachmittag. Dazu kaum eine Wolke. Richtung Abend kann es gerade südlich der Donau einzelne Hitzegewitter geben. Aber die große Abkühlung bleibt erstmal aus. Der Wettertrend. Das Schwitzen geht weiter. Auch in den nächsten Tagen bleibt es anstrengend heiß mit Temperaturen zwischen 30 und 35 Grad. Ein gewisses Gewitterrisiko gibt es zwar, aber einzelne Hitzegewitter entladen sich nur punktuell bei uns in der Region.
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0: Wir von hier an diesem schwitzig heißen Dienstagmittag. Ja, es ist Sommer und ja, da darf es heiß sein. Mir persönlich ist das gerade allerdings ein bisschen zu krass und vor allem auch, dass die Nächte so warm sind. Schwierig, da die Wohnung kühl zu halten. Habt ihr denn vielleicht noch irgendwelche Geheimtipps, wie man die Kühle in der Wohnung hält?
1: Wenn es einem einfach gerade viel zu heiß ist, kann man sich auch einfach mal schnell kalt abduschen oder sich ein Eis gönnen.
2: Ventilator und immer Jalousie runter und Fenster gekippt halten nur tagsüber, damit es irgendwie ein bisschen durchzieht.
1: Solche Sprühflaschen, mit denen man sich immer mit Wasser einsprühen kann, das kühlt auch auf jeden Fall ab.
3: Wenn man also in der heißen Zeit beschattet und dann in der kühlen Zeit mal durchlüftet.
4: Ich hänge immer nasse Tücher aus auf dem Wäscheständer und durch die Verdunstung wird das ein bisschen runtergekühlt. Das geht schon.
0: Ja, Wasser ist immer gut. Ich habe gestern für die Kinder so ein kleines Planschbecken aufgestellt und für mich ein Eimer eiskaltes Wasser für die Füße und ja, das hat geholfen. Bleibt cool an diesem heißen Dienstag. Weiter geht's hier bei Treffpunkt Mittag mit mehr Hits, mehr Vielfalt.

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0: das und noch viel mehr gleich. 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
7: Ich bin Justin Hamm. Die Bundesregierung will die Rentenreform genauso umsetzen, wie es eine Expertenkommission vorschlägt. Einzelne Maßnahmen herauszunehmen, könne man sich nicht leisten, so Kanzler Merz. Der 30-Punkte-Plan beinhaltet unter anderem einen späteren Renteneintritt und dass Beiträge am Aktienmarkt angelegt werden. So soll dem demografischen Wandel vorgebeugt werden. Wie der aussieht, zeigen Behördenzahlen. Fast ein Drittel aller Erwerbstätigen gehen absehbar, also innerhalb der nächsten 15 Jahre, in den Ruhestand. Bei der anhaltenden Hitze steigt auch die Waldbrandgefahr von Tag zu Tag. Spätestens ab Donnerstag rechnet der Deutsche Wetterdienst weitgehend mit Gefahrenstufe 4 von 5, zum Beispiel im Landkreis Rosenheim sogar mit der höchsten Stufe. Je nach Situation sollte man auf öffentlichen Wegen bleiben. Manchmal sperren die Behörden auch ganze Waldabschnitte. Heute vor 10 Jahren stimmten die Menschen in Großbritannien für den Austritt aus der EU. Die Folgen des Brexits sind auch bei uns im Freistaat bis heute spürbar. Es gäbe in Europa nur Verlierer, sagt die Vereinigung der Bayerischen Wirtschaft. Janina Singer berichtet.
8: Die Unternehmen in Bayern seien immer noch tagtäglich mit Hemmnissen im Außenhandel mit Großbritannien konfrontiert, sagt VBW-Hauptgeschäftsführer Brossard. Das Handelsvolumen liege heute etwa ein Fünftel niedriger als im Jahr vor dem Referendum. Trotzdem, das Land bleibe ein wichtiger geostrategischer Partner und ein bedeutender Absatzmarkt für Bayern.
7: Er soll versucht haben, ein Feuer an der KZ-Dokumentationsstätte Hersbruck in Mittelfranken zu legen. Nun ist ein 27 Jahre alter Tatverdächtiger festgenommen worden. Die Ermittler gehen davon aus, dass sich der Mann in einem psychischen Ausnahmezustand befunden hat. Er habe sich in eine Fachklinik begeben, heißt es. In Hersbruck befand sich während des Zweiten Weltkriegs ein Außenlager des KZ Flossenbürg. Die Polizei in der Oberpfalz und in Niederbayern ist nicht nur unser Freund und Helfer, sondern setzt sich auch für den Schutz von Wildtieren ein. Die Beamtinnen und Beamten suchen bis in den Herbst nach illegalen Fallen, Giftködern und verletzten Tieren. Hintergrund sind immer wieder registrierte Straftaten gegen geschützte Arten wie Wölfe, Luchse und Greifvögel.
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9: Ein Kuchen hat in Hohenfels für einen Verkehrsunfall gesorgt. Eine 48-jährige BMW-Fahrerin war gestern Morgen mit einem Kuchen auf dem Beifahrersitz unterwegs. Als sie rechts abbiegen wollte, verrutschte dieser. Die Frau wollte das süße Backwerk retten und griff danach. Dabei verlor sie allerdings die Kontrolle über ihr Auto. Sie krachte in eine Gartenmauer, wobei sie leicht verletzt wurde. Der Schaden am Auto beträgt etwa 8.000 Euro, der an der Mauer 800. Ob der Kuchen den Unfall überstanden hat, ist nicht bekannt. Saskia Hinzen, Charivari in Hohenfels.
10: Explosive Arbeiten in einem Baugebiet hier in Hemau. Für Bodenerkundungen laufen dort aktuell Mikrosprengungen. Um ein Bild vom Untergrund im Baugebiet Sixenfeld zu bekommen, muss die Beschaffenheit des Bodens dort untersucht werden. Dazu werden in Bohrlöcher kleinste Mengen Sprengstoff eingesetzt. Die Minisprengungen sind laut der Stadt Hemau unbedenklich für Menschen und Gebäude, verursachen keine Schäden, auch nicht am Boden, und machen nicht mal Lärm. Die Bodenerkundung läuft noch bis Donnerstag. Anja Stubber, Charivari in Hemau.
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9: Weiterhin die Autobahnsperre auf der A6 Pilsen Richtung Nürnberg zwischen Alfeld und dem Rastplatz Zankschlag laufen nach wie vor die Bergungsarbeiten. Das heißt für euch, die A6 in Richtung Nürnberg immer noch gesperrt. Wenn ihr euch vor Ort auskennt, am besten weiträumig umfahren, die ganze Geschichte. Umleitung ist eingerichtet, das ist die U26.
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9: In Regensburg steht ein Blitzer in der Dr. Johann-Meyer-Straße bei der Ostdeutschen Galerie, dann in der Straubinger Straße stadteinwärts, außerdem noch ein Blitzer im Landkreis Neumarkt in Deining auf Höhe vom Bahnhof, ist eine 70er-Zone. Und in Kelheim wird in der Riedenburger Straße geblitzt, und zwar hier zwischen Ortseingang und Tankstelle. In Neumarkt am Reitstadel momentan 29 Grad. In Kelheim bei der Touristinfo sind es 30 Grad und auch in Bosbauer Heng, da flimmert gerade die Luft bei knapp 30 Grad. Auch heute können wir über jeden Windstoß froh sein. Es wird wieder sehr heiß, die Temperaturen steigen wieder auf über 30 Grad. Im Laufe des Abends können sich dann vor allem südlich der Donau einzelne Gewitterzellen entladen. Der Wettertrend: Die Woche bleibt einfach sonnig und sehr heiß. Jeden Tag Temperaturen zwischen 30 und sogar 35 Grad.
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9: Mit uns wisst ihr immer, was bei euch daheim los ist. Unsere Lokalreporter sprechen in der kommenden halben Stunde über dieses Thema aus eurer Region.
0: Eine Flussfahrt, die ist lustig, eine Flussfahrt, die ist schön, vor allem bei dem Wetter. Da macht uns aber genau ausgerechnet dieses Wetter einen Strich durch die Rechnung. Die Schiffe zwischen Kelheim und Kloster Weltenburg bleiben aktuell im Hafen. Mehr dazu gleich hier auf Charivari bei Treffpunkt Mittag.
9: Dazu kriegt ihr Musik, bevor ihr kurz vorm Schmelzpunkt seid an diesem heißen Dienstag. Erfrischende Sommersongs gleich. Vance Joy mit Riptide. Und hier ist für euch der sympathische Kamerad mit Hug Yourself.

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2: Das wäre natürlich die perfekte Schönwetterbeschäftigung jetzt, oder? Gemütlich auf einem Schiff sitzen und die Donau entlang schippern, die tolle Aussicht genießen in der Weltenburger Enge, was Kühles trinken und vielleicht weht uns auch noch ein kühles Lüftchen um die Ohren. Tja, damit sieht's leider nicht gut aus und das liegt am Pegel. Wegen Niedrigwasser ist auch heute kein Linienverkehr zwischen Kelheim und dem Kloster Weltenburg bei der Schifffahrt Kelheim angesagt. Das wird wohl auch noch eine Weile so bleiben, denn solange es nicht regnet, wird der Pegel natürlich auch nicht ansteigen. Das heißt aber nicht, dass alle Schifffahrten gesperrt sind. Die zwischen Kelheim und Riedenburg finden Mittwoch bis Freitag immer statt. Die sind nämlich unabhängig vom Pegel. Zusätzlich gibt es auch eine Rundfahrt ohne Ausstieg durch das Naturschutzgebiet Weltenburger Enge heute. Von Kelheim bis zur Wipfelsfurt geht es ebenfalls. Das ist die seichteste Stelle der Donau. Zwischen Ingolstadt und Regensburg dauert ca. 45 Minuten und fährt gleich nochmal um 14.20 Uhr ab Kelheim los. Die Fahrpläne der Schifffahrt Kelheim werden jeden Tag immer pünktlich um 8 tagesaktuell veröffentlicht. Allerdings wegen dem Niedrigwasser wird es wohl eine Weile so bleiben, dass zumindest der Linienverkehr zwischen Kelheim und dem Kloster Weltenburg ausgesetzt ist. Alle Infos gibt's auch immer jederzeit auf schifffahrt-kelheim.de.
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7: Auch in Kelheim waren wieder mal Baustellendiebe am Werk. Das passiert im Sommer häufiger. Irgendwann zwischen vergangenem Donnerstag und letzten Montag hat ein bisher unbekannter Täter einen Baustellencontainer in der Schützenstraße aufgebrochen. Er entwendete Bargeld und auch zwei Kameras. Der Beuteschaden beläuft sich auf einen mittleren dreistelligen Eurobetrag. Auch am Baustellencontainer ist ein geringer Schaden entstanden. Die Polizei Kelheim ermittelt jetzt und hofft auch auf Zeugenhinweise. Saskia Hinzen, Charivari in Kelheim.
8: Helden des Alltags können an Badeseen hier im Landkreis Regensburg umsonst parken. Mit der bayerischen Ehrenamtskarte als Parkschein am Sarchinger, Reuter und Guggenberger See. Der Verein für Naherholung im Raum Regensburg will mit diesem Angebot ein sichtbares Zeichen der Wertschätzung fürs Ehrenamt setzen. Apropos sichtbar, die Ehrenamtskarte gut sichtbar im Auto hinter die Windschutzscheibe legen und so ganz einfach Parkgebühr sparen. Anja Stubber, Charivari, an den Badeseen hier im Landkreis Regensburg.
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10: Da geht's auf die A3 Regensburg Richtung Nürnberg. Zwischen Nittendorf und Laber Gefahr durch Reifenteile auf der Fahrbahn. Und weiter auf der A3 Richtung Nürnberg zwischen Oberösbach und dem Kreuz Altdorf 4 Kilometer Stau momentan. Außerdem noch eine Autobahnsperre von der A6 Pilsen Richtung Nürnberg zwischen Ahlfeld und dem Rastplatz Zengschlag. Da laufen nach wie vor die Bergungsarbeiten. Heißt, die A6 ist Richtung Nürnberg fahrend gesperrt. Wer sich vor Ort auskennt, am besten weiträumig umfahren. Das dauert noch eine Weile. Eine Umleitung ist eingerichtet. Die empfohlene Umleitung führt euch über die U26. Dann noch die A93 hinterher, Regensburg Richtung Holledau, zwischen Mainburg und Wollenzach. Achtung, liegen Reifenteile auf der Fahrbahn.
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10: Geblitzt wird in Regensburg in der Dr. Johann-Meyer-Straße auf Höhe der Ostdeutschen Galerie und außerdem noch ein Blitzer in Regensburg in der Straubinger Straße statt einwärts fahrend.
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10: Auch heute können wir über jeden Windstoß froh sein. Es wird wieder sehr heiß. Die Temperaturen steigen wieder auf über 30 Grad. Im Laufe des Abends können sich dann vor allem südlich der Donau einzelne Gewitterzellen entladen. Der Wettertrend. Die Woche bleibt einfach sonnig und sehr heiß. Jeden Tag Temperaturen zwischen 30 und sogar 35 Grad.
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0: Dienstagmittag, Backofentemperaturen hier bei uns in der Region. Wir haben ja vorher schon drüber gesprochen, wie hält man die Wohnung in diesen Zeiten momentan kühl? Ich muss ehrlich sagen, ich kapituliere. Ich packe mir heute die Kinder und fahre zum Baden. Was darf bei euch für so einen perfekten Badetag nicht fehlen?
1: Auf jeden Fall die Sonne.
2: Beachvolleyball.
3: Gute Freunde und irgendwie ein paar Spiele, ein bisschen was zu trinken, zu essen.
4: Vielleicht auch ein Kasten Bier.
3: Ein gutes Buch gehört immer dazu, ein paar Snacks.
5: Sonnencreme.
6: Ein Campingstuhl, dass man nicht auf dem Boden sitzen muss.
5: Richtig viel braucht es eigentlich nicht. Ein Eis vielleicht und vielleicht Wasserpistolen.
0: Manchmal kann es so einfach sein. Kommt gut und kühl durch diesen heißen Tag. Weiter geht's hier bei Treffpunkt Mittag mit mehr Hits, mehr Vielfalt.

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8: Ich bin Oliver Urbanke. Bei der Rente kommen auf uns einige einschneidende Änderungen zu. Kanzler Merz will die 33 Maßnahmen der Expertenkommission alle umsetzen. Heißt, später Renteneintritt, keine abschlagsfreie Frührente mehr und keine Minijobs. Kernpunkt ist das Thema Kapitalrente. Beiträge sollen am Aktienmarkt angelegt und so vermehrt werden.
9: Mittelfristig wird damit die neue gesetzliche Kapitalrente zu einem insgesamt höheren Gesamtversorgungsniveau bei sinkenden Beiträgen führen.
8: So Kanzler Merz. Berechnungen der Kommission zufolge bringt die Kapitalrente langfristig fast 800 Euro Rente mehr. Mikrochips stecken in Smartphones, Autos und Computern. Die Produktion dafür ist schon kompliziert, aber vor allem auch die Tests der Produkte. Das Münchner Startup Quantum Diamonds will dafür eine Lösung bauen. Die EU-Kommission hat jetzt grünes Licht gegeben, dass der Bund das Projekt mit 76 Millionen Euro fördern darf. Das Unternehmen baut in München den ersten europäischen Produktionsstandort für neuartige Halbleiterprüfsysteme auf Basis von Quantensensoren. Im Einzelhandel wird so viel geklaut wie noch nie. Laut dem Handelsforschungsinstitut EHI sind letztes Jahr Waren im Wert von mehr als 4,3 Milliarden Euro gestohlen worden. Am meisten klauen Einzelkunden, aber gut 900 Millionen Euro an Ware haben Angestellte mitgehen lassen. Seit 2020 haben die Diebstähle durch Kundinnen und Kunden stark zugenommen. Den größten Schaden verursachen aber weiter organisierte Gruppen. Das Landgericht München hat im Finanzskandal im Bistum Eichstätt zwei Männer zu Bewährungsstrafen verurteilt. Der frühere stellvertretende Finanzdirektor des Bistums hat wegen Bestechlichkeit und Steuerhinterziehung 1 Jahr und 4 Monate auf Bewährung bekommen. Im Mittelpunkt standen spekulative Immobilieninvestitionen in den USA in Höhe von rund 60 Millionen Dollar, die sind zunächst aber nicht zurückgeflossen. Da ist der Sammelspaß völlig außer Kontrolle geraten. Nach dem Diebstahl von Fußballsammelbildern aus einer Tankstelle in Schweinfurt hat die Polizei einen Verdächtigen festgenommen. Der 40-Jährige muss sich wegen räuberischem Diebstahls und vorsätzlicher Körperverletzung verantworten. Eine Mitarbeiterin der Tankstelle hatte den Mann nach der Tat verfolgt, dabei schlug er sie mehrfach.
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10: Die A6 Pilsen nach Nürnberg zwischen Alfeld und Rastplatz Zankschlag. Hier laufen Bergungsarbeiten, die Richtungsfahrbahn aktuell gesperrt. Ortskundige Autofahrer werden gebeten, das Gebiet weiträumig zu umfahren. Eine Umleitung ist eingerichtet, empfohlen die U26. A93 Regensburg nach Holledau zwischen Mainburg und Woinsach. Hier liegen Reifenteile auf der Fahrbahn.
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1: Geblitzt wird in Regensburg in der Dr. Johann-Meyer-Straße auf Höhe der Ostdeutschen Galerie und außerdem noch ein Blitzer in Regensburg in der Straubinger Straße statt einwärts fahrend.
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1: In Regensburg im Villapark 32 Grad, in Kelheim an der Europabrücke 31 Grad und bei euch in Naburg, Landkreis Schwandorf, sind es momentan 29 Grad. Auch heute wird's nach Feierabend voll in unseren Freibädern an den Badeseen oder auch an den Flussufern. 30 Grad und mehr steht auch heute auf der Tagesordnung. Dazu viel Sonnenschein, kaum Wolken und nur so ein ganz laues Lüftchen. Aber so ein gewisses Gewitterrisiko gibt es auch für heute. Gerade südlich der Donau können sich heute einzelne Gewitterzellen entladen. Der Wettertrend. Es bleibt bei diesen Backofentemperaturen. Auch in den nächsten Tagen bewegen wir uns so zwischen 30 und 35 Grad.
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2: Bei dem heißen Wetter gerade ist Gänsehaut mal ganz angenehm. Bekommt ihr im Staatstheater Regensburg. Da läuft morgen und am Samstagabend eine gruselig tolle Oper. The Shining, nach dem Kult-Horror-Roman von Stephen King. Bombastisches Bühnenbild, Spannung bis zum Schluss, tolle Musik. Gönnt euch ein außergewöhnliches Musikerlebnis am Staatstheater Regensburg. Zünftig, gemütlich, kultig. Morgen ist wieder Regenthaler Musikantenstammtisch in Regenstauf in der Gaststätte Jahnhalle ab 19 Uhr. Es geht wie immer nicht um Perfektion, sondern um Freude an der Musik und Geselligkeit bei Bier, Brotzeit und Volksmusik. Ihr könnt mitspielen, mitsingen oder einfach zuhören.
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11: A6 Nürnberg nach Pilsen zwischen Amberg West und Amberg Süd. Ein defekter LKW auf dem Standstreifen. Gegenrichtung A6 Pilsen-Nürnberg zwischen Alfeld und Rastplatz Zankschlag. Bergungsarbeiten nach wie vor die Richtungsfahrbahn gesperrt. Eine Umleitung ist eingerichtet.
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14: Geblitzt wird in Regensburg in der Dr. Johann-Meyer-Straße auf Höhe der Ostdeutschen Galerie und außerdem noch ein Blitzer in Regensburg in der Straubinger Straße statt einwärts fahrend.
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14: Auch heute wird's nach Feierabend voll in unseren Freibädern an den Badeseen oder auch an den Flussufern. 30 Grad und mehr steht auch heute auf der Tagesordnung. Dazu viel Sonnenschein, kaum Wolken und nur so ein ganz laues Lüftchen. Aber so ein gewisses Gewitterrisiko gibt es auch für heute. Gerade südlich der Donau können sich heute einzelne Gewitterzellen entladen. Der Wettertrend. Es bleibt bei diesen Backofentemperaturen. Auch in den nächsten Tagen bewegen wir uns so zwischen 30 und 35 Grad.
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15: Ich bin Oliver Urbanke. Ritterburgen, Piratenschiffe und Prinzessinnen. Spielzeughersteller Playmobil hat seine Produktion in Deutschland offiziell eingestellt. Eine Woche vor der Werksschließung im mittelfränkischen Zirndorf sind die letzten Beschäftigten gegen Bezahlung freigestellt worden. Die Produktion der international bekannten Playmobil-Figuren soll aus Kostengründen in den Werken in Malta und Tschechien gebündelt werden. Bereiche wie Produktentwicklung und Marketing sollen laut Unternehmen aber in Deutschland bleiben. Immer weniger Studienfächer in Deutschland haben Zugangsbeschränkungen. Wer sich jetzt zum Beispiel zum kommenden Wintersemester an einer Uni oder Hochschule einschreiben möchte, muss nur noch bei rund einem Drittel der Angebote mit Numerus Clausus oder Eignungstest rechnen. Claudia Wächter berichtet.
16: Nächtelanges Büffeln für einen Top-Abi-Durchschnitt ist nicht mehr unbedingt nötig. Die allermeisten Studierenden, die können nämlich nun das Fach und auch die Hochschule wählen, sagen die Forschenden. Und selbst in NC-Studienfächern wie Medizin oder Pharmazie, da ist die Chance nun größer, einen Platz zu ergattern, weil das Angebot zunimmt.
15: Eine Woche am Strand liegen oder in den Bergen wandern gehen? Für viele Menschen bleibt das unbezahlbar. Wie 2024 lebte auch 2025 gut jede fünfte Person hierzulande in einem Haushalt, der sich nach eigener Einschätzung keine einwöchige Urlaubsreise leisten konnte. Insgesamt waren das laut Statistischem Bundesamt 17,3 Millionen Menschen. Besonders häufig fehlt demnach Alleinerziehenden das Geld dafür. Seit Sonntag ist er vermisst gewesen, jetzt gibt's Gewissheit. Einsatzkräfte haben die Leiche eines 29-jährigen Mannes im Guggenberger See im Landkreis Regensburg gefunden. Der 29-Jährige war am Sonntag von einem Stand-Up-Paddleboard gefallen und nicht mehr aufgetaucht. Sein Begleiter stürzte ebenfalls, tauchte aber direkt wieder auf. Die Suchmaßnahme direkt im Anschluss mit Taucherbooten und Sonargeräten war zunächst erfolglos. Bei der Fußball-WM spielen heute zwei Mitfavoriten auf den Titel ihr zweites Gruppenspiel. Los geht's um 19 Uhr mit Portugal gegen Usbekistan. Um 22 Uhr trifft dann Thomas Tuchel mit seinen Engländern auf Ghana. Portugal wartet noch auf einen Sieg beim laufenden Turnier. Die Engländer könnten den Gruppensieg klar machen, wenn sie heute gewinnen.
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1: 2 Minuten nach 3 haben wir es am Dienstag. Vorsicht auf der A3 nach Nürnberg zwischen Beratzhausen und Parsberg. 2 defekte LKW, der Standstreifen blockiert. Im weiteren Verlauf der A3 nach Nürnberg zwischen Vielburg und Neumarkt Ost. Auch hier ein kaputter Lastwagen. A6 Nürnberg-Pilsen zwischen Amberg West und Amberg Süd. Kaputter LKW auch hier. Und die Gegenrichtung A6 Pilsen-Nürnberg zwischen Alfeld und Rastplatz Zankschlag. Hier laufen Bergungsarbeiten, die Richtungsfahrbahnen gesperrt. Ortskundige Autofahrer werden gebeten, das Gebiet hier weiträumig zu umfahren. Empfohlene Umleitung die U26. Und B8 Richtung Regensburg zwischen Rhein und Schönach in beiden Richtungen. Ein Unfall hier, Gefahr durch Personen auf der Fahrbahn, Staugefahr.
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1: Hallo, wer ist da in der Leitung?
18: Hallo, die Gabi ist da. Ich wollte einen Blitzer melden, und zwar in der Lilienthalstraße in der 30er-Zone beim Kindergarten.
1: In Regensburg-Lilienthalstraße. Dankeschön, Gabi.
18: Bitte, ciao.
1: Ciao, Fitti. Außerdem geblitzt wird in Regensburg-Alfons-Auer-Straße und im Landkreis Regensburg in Regenstauf beim Weindienstbad Richtung Nittenau. Danke an Chris. Wenn ihr noch was entdeckt, 08000 08007, immer kostenlos zu uns. Das Charivari-Wetter in Regensburg-Salland sind 33 Grad im Moment, 32 in Schwarzenfeld im Landkreis Schwandorf und 30 sind es aktuell in Lederdorn im Landkreis Cham. Am Nachmittag und zum Feierabend Sonne, ziehen ein paar Wolkenfelder durch. Es bleibt allermeistens trocken abends und nachts. Der Charivari-Wettertrend. Morgen weiter mit Sonne und 35 Grad und in den nächsten Tagen wird es sogar noch heißer.
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1: Da flattert die Neuigkeit heute Nachmittag rein. Torhüter Max Schmidt kommt vom FC Bayern zum SSV Jahn Regensburg. Läuft, herzlich willkommen. Und wir bleiben gleich beim Fußball. Witzige und interessante WM-Stories mit Katrin Müller-Hohenstein auf Charivari. Dazu Musik jetzt als nächstes von The Beloved, Sweet Harmony, die 90er, vorher Teddy Swims, Mr. Know-It-All, ganz neue Single von ihm. Um 5 Minuten nach 3 jetzt.
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0: Nach drei und die Sommerhitze ist ein Volltreffer wie die Tore von Lionel Messi zuletzt gegen Österreich.
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0: Liebe Katrin, jetzt wollen wir heute mal diese Ausgabe den Fußballstars widmen, die, sagen wir mal, sich beruflich umorientiert haben.
3: Viele WM-Stars tauschten den Rasen gegen das Rampenlicht. Fernab von peinlichen Nationalelf-Chansons oder Paul Breitners Western-Ausflügen in Potato Fritz. Hollywood wurde zur neuen Heimat für WM-Legenden wie Eric Cantona, der sich in Filmen wie Elizabeth als Charakterdarsteller bewies. Der walisische Nationalspieler Vinnie Jones machte seine Härte auf dem Platz auch zum Markenzeichen in Blockbustern wie in Marvels X-Men-Reihe. Islands WM-Held von 2018 Rúrik Gíslason startete nach seinem Karriereende eine Laufbahn als Musiker und gewann sogar bei Let's Dance. Und der deutsche Rapper Lukas Strobel spielte in seiner Jugend in der U17-Nationalmannschaft des DFB, ehe er die Fußballschuhe an den Nagel hing und als Materia Karriere machte. Man sieht also, wer im Strafraum erfolgreich schwalben kann, dem steht auch eine große Karriere als Schauspieler oder Sänger nichts im Wege.
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0: Charivari, kurz vor halb vier. Ein Kuchen zum Nachmittagskaffee schmeckt gut. Im folgenden Fall hat ein Kuchen jetzt einen Verkehrsunfall verursacht in Hohenfels, Kreis Neumarkt. Der war da am Beifahrersitz, der Kuchen, und als die Autofahrerin rechts abbiegen wollte, ist der Kuchen verrutscht. Die Frau hat danach gegriffen und hat dabei die Kontrolle übers Auto verloren, ist dann in eine Gartenmauer gekracht. Schaden an Auto und Mauer fast 9.000 Euro insgesamt. Das war ein teurer Kuchen. Was sonst in der Region passiert? Gleich wieder um halb die Charivari-Lokalreporter. Dazu nächste halbe Stunde mehr Hits und mehr Vielfalt mit Huntrix und Golden, die Bangles dabei aus den 80ern. If she knew what she wants, gleich nach halb vier.
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0: Eine Minute nach halb vier. Wir alle kennen sie, die Ritterburgen, Piratenschiffe und Prinzessinnen vom Spielzeughersteller Playmobil. Der hat seine Produktion in Deutschland jetzt offiziell eingestellt. Eine Woche vor der Werksschließung im mittelfränkischen Zirndorf sind die letzten Beschäftigten gegen Bezahlung freigestellt worden. Thema heute auch ausführlicher in den Nachrichten bei uns. Die gibt's wieder zur vollen Stunde dann.
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8: Unbekannte sind hier in Berching in eine Behindertenwerkstatt eingebrochen. Jetzt sucht die Polizei Zeugen. Irgendwann zwischen Freitagnachmittag und gestern Morgen muss es wohl passiert sein. Mitarbeiter entdeckten bei Arbeitsbeginn, dass das Außenlicht am Nebeneingang des Gebäudes abgeschlagen war. Dann sahen sie auch die aufgebrochenen Tresore und riefen umgehend die Polizei. Die fand überall Einbruchsspuren im Gebäude. Wem also im genannten Zeitraum etwas in der Regens-Wagner-Straße aufgefallen ist, kann sich bei der Polizei melden. Saskia Hinzen, Charivari in Berching.
9: Einige Schiffe der Kelheimer Schifffahrt müssen weiter im Hafen bleiben. Schon seit gestern fällt der Linienverkehr zwischen Kelheim und Weltenburg aus. Wieder einmal ist der Pegel der Donau zu niedrig. Und solange es nicht regnet, wird das auch so bleiben. Wer eine Schiffsfahrt unternehmen möchte, kann das trotzdem tun. Es gibt weiterhin eine Rundfahrt durch die Weltenburger Enge und eine Fahrt nach Wipfelsfurt zur seichtesten Stelle der Donau zwischen Regensburg und Ingolstadt. Die aktuellen Fahrpläne der Kelheimer Schifffahrt werden täglich um 8 Uhr veröffentlicht. Sabine Hofer, Charivari in Kelheim.
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0: Vorsicht auf der A3 nach Nürnberg zwischen Beratzhausen und Parsberg. Gefahr durch zwei defekte Lastwagen. Der Standstreifen ist hier blockiert. Im weiteren Verlauf der A3 nach Nürnberg zwischen Vielburg und Neumarkt Ost auch hier ein kaputter LKW. A6 Pilsen nach Nürnberg zwischen Alfeld und Rastplatz Zankschlag. Bergungsarbeiten, die Richtungsfahrbahn gesperrt. Ortskundige Autofahrer werden gebeten, das Gebiet weiträumig zu umfahren. Die empfohlene Umleitung ist die U26. Und die B8 haben wir noch nach Regensburg zwischen Rhein und Schönach. Ein Unfall in beiden Richtungen hier, Gefahr durch Personen auf der Fahrbahn.
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0: Im Stadtgebiet von Regensburg einmal in der Alfons-Auer-Straße ein Blitzer, Dankeschön an den Stefan. Im Regensburger Westen in der Lilienthal-Straße Richtung Westbad bei Tempo 30 einer und im Landkreis Regensburg in Regenstauf beim Valentinsbad Richtung Nittenau, Dankeschön an Chris. Meldet auch gerne Staus und Blitzer kostenlos. Die Charivari-Verkehrshotline ist die 08000 08007.
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0: Das Charivari-Wetter in Regensburg am Jahnstadion. Sind 32 Grad bei Sonnenschein im Moment. In Furt im Wald, Kreis Cham, am Stadtturm gemessen 29 und 30 in Hausen, Kreis Kelheim. Wenn der Unterarm so am Schreibtisch festpappt, weil es einfach so dampfig heiß ist im Büro. Viel Sonne am Nachmittag, dazu einige Wolkenfelder, die durchziehen. Ein Biergartenbesuch lohnt sich. Am Abend, es bleibt trocken, auch in der Nacht. Der Charivari-Wetter trennt morgen weiter mit Sonne und bis zu 35 Grad und in den nächsten Tagen wird es sogar noch ein bisschen heißer.
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0: Jetzt haben wir zwar erst Juni, aber die Schwammerl wachsen schon. Beweis aus dem Landkreis kam gleich bei uns in 10 Minuten. Dazu Musik von Alana Mars, Black Velvet, das sind die 80er. Und vorher aktueller Sound von Ray, Where's My Husband. 5 Minuten nach 3:30 haben wir's. Ich bin Herbert Feldbauer. Servus.

0: Charivari um 3:45. Dienstagnachmittag, Sommer, über 30 Grad, ab in den Biergarten, ins Freibad oder in die Schwammer. Na wirklich, es wächst schon was. Der Franz Lang aus Untertraubenbach im Landkreis Kam hat Steinpilze gefunden.
1: Jawohl.
0: Franz, und das war ja totaler Zufall, weil du hast gerade mit jemandem Holz gemacht, weil der Sturmschäden gehabt hat.
1: Und ja, haben wir ein wenig warten müssen, weil der Zug gekommen ist. Da bin ich ein wenig umeinander gegangen da hinten, weil da die Schranken nicht aufgegangen ist. Da bin ich ein wenig umeinander gegangen, ist eine große Eiche durchgewinnen. Und da haben drunter die 4 Steinpilze gestanden.
0: Ja, sauber.
1: Ich bin Storbisseln gewesen, gerade richtig reiß und auch nicht alt.
0: Und jetzt hast du das schon gegessen?
1: Nein, ich hab's jetzt aufgeschnitten, weil man denkt, habe ich ja die 4 da jetzt nicht umeinander und eine reine Storbisselbrei ist auch nicht gut. Da meine anderen nur drunter, Maronen und Rohkarpfen und so Sachen.
0: Also hast du das eingefroren dabei?
1: Ja, ich hab's eingefroren.
0: Ja, dann gibt's es halt demnächst. Franz, danke dir, servus.
1: Vierte.
0: Der Franz Langer aus Untertraubenbach-Kreis Kam hat schon Steinpilze gefunden. War das jetzt ein totaler Zufallsfund oder geht da schon mehr? Wir fragen in einer halben Stunde nach beim Hobbymykologen Sebastian Jäger aus Schwandorf. Hier bei uns auf Charivari.

Charivari um 3 Minuten vor 4. Bei uns bekommt ihr mehr Hits und mehr Vielfalt. Nächste Stunde mit den Dire Straits.

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4: Nach der Arbeit rein ins heiße Auto. Erstmal die Fenster runter und mir zum Wetter bei uns in Regensburg, Niederbayern und der Oberpfalz gleich nach den Nachrichten bei uns.
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6: Ich bin Oliver Urbanke. Tagsüber Hitze und nachts kaum Abkühlung. Deutschland schwitzt bei der aktuellen Hitzewelle rund um die Uhr und in den kommenden Nächten wird es laut deutschem Wetterdienst noch wärmer. Auch bei unseren Nachbarn in Frankreich ist es richtig heiß. Meine Kollegin Rachel Sommer ist in Paris. Wie geht's den Leuten denn bei der Hitze da vor Ort?
7: Ja, hier in Frankreich ist es sowohl tagsüber als auch nachts gerade ziemlich warm. Menschen wird geraten, im Homeoffice zu bleiben. Unterricht und auch Freizeitkurse werden abgesagt. Was hier ansonsten sehr verbreitet ist, ist die Haut zu befeuchten. Viele Französinnen und Franzosen besprühen ihren Körper zwischendurch mit Wasser, einfach mit einer Sprühflasche. Und auch auf den Straßen gibt es immer wieder kleine Sprühnebelduschen.
6: Der Spielzeughersteller Playmobil hat die Produktion in Deutschland beendet. Im Werk im mittelfränkischen Zirndorf sind die letzten Beschäftigten freigestellt worden. Die Herstellung der bekannten Playmobil-Figuren wird künftig in den Werken in Malta und Tschechien gebündelt. Als Grund nennt das Unternehmen Kosteneinsparungen. Zirndorf bleibt aber weiterhin Unternehmenssitz von Playmobil. CSU-Chef Söder hat sich in der Debatte um Renten- und Sozialreformen gegen eine Abschaffung von Minijobs ausgesprochen. Reformen in dieser Hinsicht müssten mit sehr viel Sorgfalt gemacht werden. Man müsse aufpassen, dass man nicht Schaden anrichtet, den man nach einem Jahr wieder korrigieren muss, so Söder. Zuvor hatte Bundeskanzler Merz angekündigt, alle Vorschläge der Rentenkommission umzusetzen, darunter auch die Abschaffung von Minijobs. Wer sich regelmäßig bewegt, kann sein Krebsrisiko deutlich senken. Und jetzt gibt's noch mehr Unterstützung. Der Deutsche Olympische Sportbund und die Deutsche Krebshilfe haben ihre Zusammenarbeit ausgebaut. Ärzte können künftig ein Rezept für Bewegung ausstellen, das Patientinnen und Patienten direkt zu passenden Sportangeboten in ihrer Nähe bringt. Die digitale Bewegungslandkarte listet bundesweit mehr als 120.000 Angebote auf. In 3 Tagen läuten die Hochzeitsglocken. Der 26.06.2026 ist als Hochzeitstermin besonders gefragt. Viele Standesämter melden schon seit Monaten, wir sind ausgebucht. Beliebt sind solche Daten vor allem, weil sie a. leicht zu merken sind und b. schön klingen. Insgesamt wird in Deutschland aber weniger geheiratet als früher.
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8: Eine kurze Unaufmerksamkeit hat dazu geführt, dass hier in Irlastein eine Jugendliche zwischen 2 Autos eingeklemmt wurde. Die 15-Jährige war als Beifahrerin mit einer 18-Jährigen unterwegs. Diese parkte das Auto, vergaß aber die Handbremse anzuziehen. Das Auto rollte auf dem abschüssigen Gelände rückwärts. Die 15-Jährige stellte sich hinter das Fahrzeug und versuchte es zu stoppen. Dabei wurde sie allerdings zwischen diesem und einem weiteren dort parkenden Auto eingeklemmt. Sie wurde leicht verletzt und musste ins Krankenhaus. Saskia Hinzen, Charivari in Irlastein.
9: Nach langer Suche nach einem Vermissten im Guggenberger See bei Neutraubling gibt es jetzt wohl traurige Gewissheit. Einsatzkräfte der Polizei haben heute Vormittag einen toten Mann aus dem See geborgen. Der muss zwar noch identifiziert werden, die Polizei geht aber davon aus, dass es sich um das Opfer eines Badeunfalls am Sonntag handelt. Ein Bulgare war beim Stand-up-Paddeln ins Wasser gefallen und nicht mehr aufgetaucht. Seitdem hatten Einsatzkräfte intensiv nach dem 29-Jährigen im Guggi gesucht. Anja Stubber, Charivari bei Neutraubling.
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4: 4 Minuten nach 4. Auf der A3 nach Nürnberg zwischen Vielburg und Neumarkt Ost ein kaputter Lastwagen blockiert hier den Standstreifen. A6, Pilsen nach Nürnberg. An der Ausfahrt Amberg Ost Gefahr durch einen Reifenmantel auf der Fahrbahn. Wir bleiben auf der A6 zwischen Alfeld und Rastplatz Zankschlag. Hier laufen immer noch Bergungsarbeiten. Die Richtungsfahrbahnen gesperrt. Ortskundige Autofahrer werden gebeten, das Gebiet hier weiträumig zu umfahren. Empfohlene Umleitung die U26. Und A93 noch Holledau nach Regensburg. Zwischen Kreuz Regensburg und Regensburg Nord hier staut sich's zum Feierabend auf 3 Kilometer, 8 Minuten plus.
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4: Servus, wer ist da in der Leitung?
10: Ja, hallo, da ist der Florian.
4: Grüß dich, Florian.
10: Ich hätte einen Blitzer zu melden.
4: Ja, dann melde mal.
10: Ja, und zwar in Neustadt an der Donau, Ortsausfahrt an der Bushaltestelle beim Autohaus Richtung Mühlhausen.
4: Im Landkreis Kelheim, Neustadt an der Donau. Wie schnell darf man fahren?
10: 50.
4: Tempo 50, jawohl. Dankeschön.
10: Alles klar, danke.
4: Für dich, ciao. Außerdem im Stadtgebiet von Regensburg in der Alfons-Auer-Straße und im Regensburger Westen Lilienthalstraße Richtung Westbad bei Tempo 30. Einmal, wenn ihr noch was entdeckt, die Charivari-Verkehrshotline immer kostenlos 08000 08007.
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4: Das Charivari-Wetter für Neumarkt und die Region. 32 Grad sind es in Neumarkt am LGS-Park und in Lüttburg, 31 in Vielburg. Wir fächern uns ein bisschen Frischluft zu am Nachmittag mit Sonne und ein paar Wolkenfelder, die durchziehen. Ein Biergartenbesuch lohnt sich. Es bleibt trocken abends und nachts. Der Charivari-Wettertrend morgen weiter mit Sonne und 35 Grad. In den nächsten Tagen wird es noch heißer.
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4: Die ersten Schwammerl schießen tatsächlich schon wie Pilze aus dem Boden. Was ist da los? Starten wir jetzt schon verfrüht in die Schwammerl-Saison? Dieser Frage gehen wir in dieser halben Stunde nach.
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4: Und Musik kommt jetzt von Miley Cyrus. End of the World, danach gleich Seal aus den 90ern mit Crazy. Auf Charivari, einen schönen Start in den Feierabend um 7 Minuten.

0: Charivari um 18 Minuten nach 4. In der letzten halben Stunde haben wir gehört, wie der Franz Lang aus Untertraubenbach, Kreis Cham, schon Steinpilze gefunden hat und das im Juni. Deswegen bei uns jetzt der Hobbymykologe Sebastian Jäger aus Schwandorf.
1: Servus, hallo.
0: Servus. Starten wir da jetzt schon verfrüht in die Schwammerl-Saison oder was ist da los?
1: Naja, die Schwammerler haben ja eigentlich keinen Kalender nicht. Die gehen halt auf Witterung und wenn die Witterung passt, dann kommen wir da. Und es gibt natürlich zu jeder Zeit auch bestimmte Arten, sage ich jetzt mal. Also im Frühjahr fängt es mit den Morcheln an, dann geht es eben mit den Sommersteinpilzen jetzt weiter, mit dem Boletus ridiculatus. Das ist dann ein bisschen was anderes wie der Fichtensteinpilz, der dann eher, sage ich mal, Richtung August dann das Wachsen anfängt.
0: Aber dann mit anderen Worten, es lohnt sich jederzeit hier bei uns in Regensburg-Niederbayern und der Oberpfalz mal in den Wald zu gehen und nach Schwammerl Ausschau zu halten.
1: Nein, beim Hundespaziergang am Rand lohnt es generell immer zu schauen, sage ich jetzt mal. Und in die Natur rausgehen lohnt sich sowieso immer.
0: Das stimmt.
1: Halt sorgsam und ordentlich mit der Natur umgehen, dann ist das sowieso kein Thema.
0: Sagst du, Hobbymykologe Sebastian Jäger aus Schwandorf. Er hat selber schon Schwammerl gefunden und wir haben es vorher auch gehört, auch im Landkreis Cham. Bei Untertraubenbach hat der Franz Lang Steinpilze gefunden. Ein Beweisbild findet ihr auf unserer Facebook- und Instagram-Seite von Charivari.

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0: Charivari, passend zur Schwitze, Hitze, Sommersound, ganz neu bei uns. Marquesse, das Metallomismo. Mein Hit-Tipp bekommt ihr in voller Länge heute Abend, 18.45 Uhr. Und mehr Hits, mehr Vielfalt jetzt erstmal nach 4:30 mit Hosier. Take me to church. Nach 4:30 ist ja schon später. Und Olivia Dienterfer, Man I Need, gleich bei uns.
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0: Wir haben es 4:30 am Dienstag, das ist in Deutschland und der Welt. Wichtig ist, wieder zur vollen Stunde bei uns. Jetzt erstmal der Blick zu uns vor die Haustür.
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13: Einige Schiffe der Kelheimer Schifffahrt müssen weiter im Hafen bleiben. Schon seit gestern fällt der Linienverkehr zwischen Kelheim und Weltenburg aus. Wieder einmal ist der Pegel der Donau zu niedrig. Und solange es nicht regnet, wird das auch so bleiben. Wer eine Schiffsfahrt unternehmen möchte, kann das trotzdem tun. Es gibt weiterhin eine Rundfahrt durch die Weltenburger Enge und eine Fahrt nach Wipfelsfurt zur seichtesten Stelle der Donau zwischen Regensburg und Ingolstadt. Die aktuellen Fahrpläne der Kelheimer Schifffahrt werden täglich um 8 Uhr veröffentlicht. Sabine Hofer, Charivari in Kelheim.
14: Das Megaverkehrsprojekt Nordgauspange hier in Regensburg bekommt kräftigen Gegenwind. Die Bürgerinitiative Mobilität neu denken hat jetzt genug Unterschriften für ein Bürgerbegehren gegen das Verkehrsprojekt gesammelt, mit rund 7.700 deutlich mehr als benötigt. Die Initiative will den Ausbau der Nordgaustraße und den Neubau der Sallaner Regenbrücke mit einem Bürgerentscheid verhindern. Um den auf den Weg zu bringen, reicht sie die gesammelten Unterschriften nächste Woche bei der Stadt ein. Anja Stubber, Charivari in Regensburg.
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0: Die A6 Pilsen nach Nürnberg zwischen Alfeld und Rastplatz Zankschlag. Immer noch die Richtungsfahrbahn gesperrt. Hier laufen Bergungsarbeiten. Empfohlene Umleitung die U26. Weiter auf die A93 Holledau nach Regensburg zwischen Kreuz Regensburg und Regensburg Nord. Hier staut sich's auf 4 Kilometer 11 Minuten plus. Und B20 Pilsen-Straubing und zwar Höhe Kammünster. Hier ein defekter LKW. Der rechte Fahrstreifen ist blockiert.
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0: In Regensburg, Alfons-Auer-Straße einer gemeldet und im Landkreis Kelheim-Neustadt an der Donauortsausfahrt Richtung Mühlhausen am Bushäusl bei Tempo 50. Wenn ihr noch was entdeckt, dann kostenlos durchklingeln 08000 08007.
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0: Das Charivari-Wetter in Regensburg-Ziegelsdorf 32 Grad aktuell, in Vielburg, Kreis Neumarkt 31 und 29 sind es in Hohenwart im Landkreis Cham. Und immer ein Glaserl Wasser griffbereit, weil Durst haben wir immer bei den Temperaturen. Es bleibt so heiß zum Feierabend mit Sonne und ein paar Wolkenfeldern, die durchziehen. Auch in der Nacht sehr warm und dampfig, der Charivari-Wetter-Trend. Morgen weiter mit Sonne und bis zu 35 Grad und in den nächsten Tagen wird sogar dann noch heißer.
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0: Raus aus den Arbeitsklamotten und daheim dann am besten gar nichts mehr anziehen. Da fühlt man sich am wohlsten bei den Temperaturen. Wir starten rein in den Feierabend mit guter Musik von Olivia Dean. Man, I Need the 4 Roxette mit The Look aus den 80ern. Wir haben es 4 Minuten nach 4:30 am Dienstag. Ich bin Herbert Feldbauer.

0: Von 3 bis frei, der Charivari Feierabend. 4:45 haben wir es jetzt. Von einem Moment auf den anderen obdachlos nach einem Brand. In Marxhütte-Heidhof, Kreis Schwandorf. Eine vierköpfige Familie steht auf der Straße. Und jetzt wollen ganz viele auch helfen. Rudolf Seidel ist der Bürgermeister von Marxhütte-Heidhof.
1: Ganz klar. Also das ist natürlich ein Bedauern natürlich und das ist auch ein Schock.
0: Wie kann denn jetzt eine Hilfe aussehen?
1: Es ist bei uns so, dass wir städtische Wohnungen haben und da auch für Notfälle Wohnungen vorhalten. Und das habe ich der Familie angeboten und habe das Ganze so weit organisiert, dass sie sich das mal anschauen können. Die haben ja eigentlich ja, von der Kleidung her nur das am Leib gehabt, mehr nicht mehr. Alles andere ist dem Brand zum Opfer gefallen. Und wir haben da in Burglingenfeld im Rahmen unseres Zweckverbandes mit Burglingenfeld und Teublitz unterhalten wir da in die Kleiderkammer. Und ich habe ihnen angeboten, dass da vorbeischauen können und eventuell sich Kleidung besorgen können. Ja. Also das war gleich mal die erste Möglichkeit, um das Ganze das erste Mal zu lindern.
0: Ein verheerender Brand in Marxhütte-Heidhof, Kreis Schwandorf, hat einer vierköpfigen Familie das Zuhause geraubt. Die Stadt steht bereit, sie zu unterstützen. Und alle, die helfen wollen, können sich auch bei der Stadtverwaltung melden. Was sonst in der Region los ist, jederzeit auch nachzulesen auf charivari.com.

0: Alex Warren singt seinen aktuellen Hit Eternity gleich nach 5.
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Um 5:05 kurzer Blick auf die Straßenvorsicht auf der A3 nach Nürnberg in Höhe Kreuz Regensburg. Ein Unfall, der rechte Fahrstreifen ist hier blockiert. Eine ausführliche Übersicht von den Straßen gleich wieder zur vollen Stunde bei uns. Dazu mehr Hits und mehr Vielfalt in der nächsten Stunde nach 5. Midnight, All Bells Are Burning, das sind die 80er.

0: los im Feierabendverkehr bei uns in Regensburg, Niederbayern und der Oberpfalz. Länger dauert, gleich eine Übersicht nach den Nachrichten bei uns.
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2: Ich bin Oliver Urbanke. Die bayerische Staatsregierung will in den kommenden Jahren rund 10 Milliarden Euro in Unikliniken und Hochschulen stecken. Dazu sind große Bauprojekte an den Unikliniken in München, Augsburg und Würzburg geplant. Außerdem sollen Hochschulen saniert und neue Gebäude gebaut werden. Zudem wird das Hochschulrecht reformiert, KI soll mehr zum Einsatz kommen und es soll mehr gegen Antisemitismus und Gewalt getan werden. Große Teile Europas ächzen unter der aktuellen Hitzewelle. In mehreren Regionen, in Italien, Frankreich und Spanien, gelten entsprechende Warnungen. Im Norden Spaniens werden örtlich bis zu 40 Grad erwartet. In Italien hat das Gesundheitsministerium für 14 Städte die höchste Hitzewarnstufe ausgerufen, darunter Rom und Mailand. In Deutschland breitet sich die Hitze derzeit vom Süden weiter nach Norden aus. In Bayern wird es im kommenden Wintersemester mehr zulassungsbeschränkte Studiengänge geben. Das zeigt eine Studie des Zentrums für Hochschulentwicklung. Für gut ein Drittel der Studiengänge brauchen Bewerberinnen und Bewerber demnach eine gewisse Abi-Note. Im Vorjahr waren es noch rund 30%. Grund dafür dürfte sein, dass Hochschulen Beschränkungen wieder einführen, die wegen des G8- und G9-Wechsels ausgesetzt worden waren. Die Polizei in der Oberpfalz und in Niederbayern ist nicht nur unser Freund und Helfer, sondern setzt sich auch für den Schutz von Wildtieren ein. Beamtinnen und Beamte suchen bis in den Herbst hinein nach illegalen Fallen, Giftködern und verletzten Tieren. Hintergrund sind immer wieder registrierte Straftaten gegen geschützte Arten wie Wölfe, Luchse und Greifvögel. Für die einen geht es um die ersten drei Punkte beim Turnier, für die anderen um den Gruppensieg. Bei der Fußball-Weltmeisterschaft stehen aus europäischer Sicht heute zwei spannende Partien an. Portugal spielt gegen Usbekistan und England gegen Ghana. Thomas Thunfeld berichtet.
3: Auch Harry Kane hat nach dem ersten Spiel der Engländer bei dieser WM schon 2 Tore erzielt und will natürlich gegen Ghana nachlegen. Aber die Black Stars gehen nach ihrem Auftaktsieg gegen Panama durchaus selbstbewusst ins Spiel gegen die favorisierten Engländer. Von den Top-Torjägern hat bei dieser WM nur Cristiano Ronaldo noch gar nicht getroffen. Nach dem enttäuschenden 1:1 gegen Kongo stehen Portugal und Ronaldo schon ziemlich unter Druck.
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4: Unbekannte sind hier in Berching in eine Behindertenwerkstatt eingebrochen. Jetzt sucht die Polizei Zeugen. Irgendwann zwischen Freitagnachmittag und gestern Morgen muss es wohl passiert sein. Mitarbeiter entdeckten bei Arbeitsbeginn, dass das Außenlicht am Nebeneingang des Gebäudes abgeschlagen war. Dann sahen sie auch die aufgebrochenen Tresore und riefen umgehend die Polizei. Die fand überall Einbruchsspuren im Gebäude. Wem also im genannten Zeitraum etwas in der Regens-Wagner-Straße aufgefallen ist, kann sich bei der Polizei melden. Saskia Hinzen, Charivari in Berching.
5: Nach langer Suche nach einem Vermissten im Guggenberger See bei Neutraubling gibt es jetzt wohl traurige Gewissheit. Einsatzkräfte der Polizei haben heute Vormittag einen toten Mann aus dem See geborgen. Der muss zwar noch identifiziert werden, die Polizei geht aber davon aus, dass es sich um das Opfer eines Badeunfalls am Sonntag handelt. Ein Bulgare war beim Stand-up-Paddeln ins Wasser gefallen und nicht mehr aufgetaucht. Seitdem hatten Einsatzkräfte intensiv nach dem 29-Jährigen im Guggi gesucht. Anja Stubber, Charivari bei Neutraubling.
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0: 4:05 auf der A3 nach Nürnberg. Vorsicht in Höhe, Kreuz Regensburg, ein Unfall, der rechte Fahrstreifen blockiert. Im weiteren Verlauf der A3 zwischen Wielburg und Neumarkt Ost hier ein kaputter Lastwagen blockiert den Standstreifen. A6 Pilsen nach Nürnberg zwischen Alfeld und Rastplatz Zankschlag. Hier laufen weiterhin Bergungsarbeiten, die Richtungsfahrbahnen gesperrt. Ortskundige Autofahrer werden gebeten, das Gebiet hier weiträumig zu umfahren. Und die A93 Holledau nach Regensburg zwischen Kreuz Regensburg und Regensburg Nord. Hier staut es sich auf 3 Kilometer, 7 Minuten plus.
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0: Im Landkreis Kelheim in Neustadt an der Donau, Ortsausfahrt Richtung Mühlhausen am Bushäusel bei Tempo 50 steht ein Blitzer. Wenn ihr noch was entdeckt, dann klingelt's gerne kostenlos durch bei uns die 08000 08007, die Charivari Verkehrshotline. Das Charivari-Wetter für Neumarkt und die Region. 32 Grad sind es in Neumarkt am LGS-Park und in Lüttburg, 31 in Vielburg. Wir fächern uns ein bisschen Frischluft zu am Nachmittag mit Sonne und ein paar Wolkenfelder, die durchziehen. Ein Biergartenbesuch lohnt sich. Es bleibt trocken abends und nachts. Der Charivari-Wetter-Trend morgen weiter mit Sonne und 35 Grad. In den nächsten Tagen wird es noch heißer.
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0: Bevor die nächsten WM-Spiele dann heute Abend starten, gleich wieder Leo und Niki vom SC Sinzing bei uns, die Charivari-Fußball-Füchse. Zwei kleine Burschen, die diskutieren wie die Großen. Gleich in 10 Minuten nach den Backstreet Boys. I Want It That Way, die 90er und vorher ganz aktuell Cats. I'm mit Gabriella um 6 Minuten nach 5.
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Charivari und jetzt einmal eine gute Mischung. Die einen baden im See heute zum Feierabend, die anderen im Schweiß auf der Fahrt nach Hause. Hier sind Ava Max jetzt als nächstes und Alex Warren.

0: Charivari um Viertel nach fünf. Die nächsten WM-Spiele stehen an heute Abend. Portugal, Usbekistan und England, Ghana. Und jetzt darf wieder diskutiert werden.
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6: Das Thema heute ist das, was die Spieler unten drunter haben. Also nicht unten drunter, sondern unter den Schuhen drunter. Noppen oder Eisenstollen?
4: Noppen werden meistens benutzt, weil Noppen sind halt gut für trockenen Rasen.
6: Das sind also kleinere Gummistollen quasi.
4: Ja, und es sind mehr am Fuß, also am
6: Schuh. Ach, sind mehr als bei Eisenstollen?
4: Ja.
6: Ach, wusste ich gar nicht. Schau, haben wir schon wieder was gelernt auf jeden Fall.
4: Und man bevorzugt Noppen.
6: Weil?
4: Weil der Druck vom Spieler gleichmäßig verteilt wird auf dem Platz.
6: Ach, perfekt. Okay. Mhm. Und wann braucht man dann überhaupt Eisenstollen genau?
7: Also Eisenstollen werden sehr, sehr, sehr selten benutzt. Okay. Auch wegen dem hohen
4: Verletzungsrisikofaktor.
7: Ja, wegen dem Verletzungsrisiko ist es auch gefährlich dir gegenüber.
6: Mhm.
7: Und bei einer Grätsche will ich nicht diesen Eisenstollen im Bein haben. Aber die werden benutzt bei nassen und tiefem Rasen. Also wenn der Rasen, manchmal hat er ja noch so eine Wasserschicht drüber.
6: Mhm.
7: Und da ist halt besser, wenn man tief in den Rasen reinkommt, damit man einen guten Halt hat. Also bei manchen Spielen, wenn ganz trockener Rasen ist, dann sehen die Schiedsrichter es einfach nicht ein, dass man Eisenstollen braucht.
4: Ja,
7: und dann
4: sehr gefährlich.
7: Ja, weil dann sagen die Schiedsrichter, nee, du spielst jetzt mit Noppen.
6: Ist auch richtig so.
7: Ja, finde ich auch. Ja.
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0: Treibe ist frei. Charivari zum Feierabend. Und das ist mal ein Rat vom Arzt, den jeder von uns gerne befolgt. Bei Hitze Pommes essen, weil Salziges ist gut gegen den Elektrolytverlust beim Schwitzen. Also haut euch Pommes rein, heute zum Abendessen. Das rät der Arzt. Und es ist nicht Dr. Oetker. Mehr Hits, mehr Vielfalt. Nächste halbe Stunde mit Ray Garvey und Free Like the Ocean. Belinda Carlisle mit dabei. Heaven is a Place on Earth aus den 80ern gleich bei uns.
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0: Halb sechs am Dienstag.
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6: Eine kurze Unaufmerksamkeit hat dazu geführt, dass hier in Irlastein eine Jugendliche zwischen zwei Autos eingeklemmt wurde. Die 15-Jährige war als Beifahrerin mit einer 18-Jährigen unterwegs. Diese parkte das Auto, vergaß aber die Handbremse anzuziehen. Das Auto rollte auf dem abschüssigen Gelände rückwärts. Die 15-Jährige stellte sich hinter das Fahrzeug und versuchte es zu stoppen. Dabei wurde sie allerdings zwischen diesem und einem weiteren dort parkenden Auto eingeklemmt. Sie wurde leicht verletzt und musste ins Krankenhaus. Saskia Hinzen, Charivari in Irlastein.
7: Einige Schiffe der Kelheimer Schifffahrt müssen weiter im Hafen bleiben. Schon seit gestern fällt der Linienverkehr zwischen Kelheim und Weltenburg aus. Wieder einmal ist der Pegel der Donau zu niedrig. Und solange es nicht regnet, wird das auch so bleiben. Wer eine Schiffsfahrt unternehmen möchte, kann das trotzdem tun. Es gibt weiterhin eine Rundfahrt durch die Weltenburger Enge und eine Fahrt nach Wipfelsfurt zur seichtesten Stelle der Donau zwischen Regensburg und Ingolstadt. Die aktuellen Fahrpläne der Kelheimer Schifffahrt werden täglich um 8 Uhr veröffentlicht. Sabine Hofer, Charivari in Kelheim.
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0: Auf der A3 nach Nürnberg zwischen Vilburg und Neumarkt Ost, hier steht ein kaputter Lastwagen auf dem Standstreifen. Und auf der A6 Pilsen-Nürnberg, hier laufen noch circa eine halbe Stunde laut Polizei Bergungsarbeiten zwischen Alfeld und Rastplatz Zank, schlagt die Richtungsfahrbahn dann noch gesperrt. Eine Umleitung ist da eingerichtet, empfohlene Umleitung die U26. Und A93, Holledau nach Regensburg, zwischen Regensburg-Kumpfmühl und Regensburg-West, hier 2 Kilometer Feierabendstau, 5 Minuten plus.
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0: Gerne melden, kostenlos 08000 08007.
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0: Das Charivari-Wetter in Regensburg. Am Bezirksklinikum sind es 31 Grad, 29 in Bleibachkreis Cham und 30 in Burglingenfeld im Landkreis Schwandorf. Sonne und Wolken und heiß geht's durch den Abend bei uns. Auch die Nacht bleibt ziemlich wachalwarm. Morgen geht's schon weiter mit Sonne und bis zu 35 Grad. Der Charivari-Wetter-Trend in den nächsten Tagen wird sogar noch heißer.
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vom Tag. Macht euch einen schönen Feierabend. Wir haben es 6:03 am Dienstag. Wir sind euer Begleiter mit guter Musik, mit Lenny Kravitz und again aus den 2000ern Empire of the Sun mit dabei. We are the people und vorher Kamerad mit Be Mine. Ich bin Herbert Feldbauer.

0: Pünktlich gleich 5:45. Es wachsen schon die Schwammerl jetzt im Juni, hat uns der Franz Lang aus Untertraubenbach-Kreis Cham heute erzählt.
1: Der große Eiche durchgewinnen und da haben drunter die vier Steinpilze gestanden. Wenn ich Schwabbisseln bin, gerade richtig reiß und auch nicht alt.
0: Starten wir da jetzt also schon verfrüht in die Schwammerl-Saison? Hobbymykologe Sebastian Jäger aus Schwandorf bei uns.
2: Servus, hallo. Naja, die Schwammerler haben ja eigentlich keinen Kalender nicht. Die gehen halt auf Witterung und wenn die Witterung passt, dann kommen wir rein. Und es gibt natürlich zu jeder Zeit auch bestimmte Arten, sage ich jetzt mal. Also im Frühjahr fängt es mit den Morcheln an. Dann geht es eben mit den Sommersteinpilzen jetzt weiter, mit den Boletus ridiculatus. Das ist dann ein bisschen was anderes wie der Fichtensteinpilz, der dann eher, sage ich mal, Richtung August dann das Wachsen anfängt.
0: Aber dann mit anderen Worten, es lohnt sich jederzeit hier bei uns in Regensburg-Niederbayern und der Oberpfalz mal in den Wald zu gehen und nach Schwammerl Ausschau zu halten.
2: Nein, beim Hundespaziergang am Rand lohnt es sich generell immer zu schauen, sage ich jetzt einmal. Und in die Natur rausgehen lohnt sich sowieso immer.
0: Das stimmt.
2: Halt sorgsam und ordentlich mit der Natur umgehen, dann ist das sowieso kein Thema.
0: Die ersten Schwammerl wachsen bei uns in der Region. Ein Beweisbild findet ihr in der Story bei uns auf der Charivari Facebook- und Instagram-Seite.

0: für Michael Schulte und Beautiful Reason. Das sind mehr Hits und mehr Vielfalt.
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0: einen schönen guten Abend am Dienstag.
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2: Ich bin Oliver Urbanke. Europa stöhnt unter der Hitze. In Teilen Frankreichs werden in den kommenden Tagen bis zu 44 Grad erwartet. Wegen der hohen Temperaturen drosseln einige französische Atomkraftwerke ihre Leistung, damit die Flüsse nicht noch wärmer werden als ohnehin schon. Auch bei uns in Deutschland ist es extrem heiß. Für Teile des Südwestens gilt eine Warnung vor extremer Hitze. Dort könnten örtlich mehr als 40 Grad gemessen werden. Unser Rentensystem soll reformiert werden und Kanzler Merz will alle Vorschläge der Rentenkommission dazu umsetzen. Er bekommt Unterstützung von Wirtschaftsexperte Felbermayr. Das geplante Modell dürfe nicht scheitern und sollte genau so umgesetzt werden, wie es geplant ist, heißt es. Unter anderem soll das Renteneintrittsalter schrittweise an die Lebenserwartung angepasst und eine zusätzliche Kapitalrente geschaffen werden. Vertreter der islamistischen Taliban sind erstmals seit ihrer Machtübernahme in Afghanistan von der EU-Kommission zu Gesprächen in Brüssel empfangen worden. Das bestätigte ein Sprecher der Europäischen Kommission, Dieter Ebeling, berichtet.
3: Die EU-Staaten wollen mehr afghanische Kriminelle, die ein Sicherheitsrisiko sind, in deren Heimat abschieben. Schon im Januar hatten 20 Staaten die EU-Kommission um Hilfe bei den Abschiebungen gebeten. Das Ganze ist aber heikel. Erstens, weil die EU die Taliban nicht als legitime Regierung anerkennt. Daher ist auch die Rede von technischer Ebene. Zweitens aber auch, weil den Taliban schwere Menschenrechtsverletzungen angelastet werden.
2: Seit Sonntag ist er vermisst gewesen. Jetzt gibt's Gewissheit. Einsatzkräfte haben die Leiche eines 29-jährigen Mannes im Guggenberger See im Landkreis Regensburg gefunden. Der 29-Jährige war am Sonntag von einem Stand-Up-Paddleboard gefallen und nicht mehr aufgetaucht. Sein Begleiter stürzte ebenfalls, tauchte aber direkt wieder auf. Die Suchmaßnahme direkt im Anschluss mit Taucherbooten und Sonargeräten war zunächst erfolglos. Bei der Fußball-WM spielen heute zwei Mitfavoriten auf den Titel ihr zweites Gruppenspiel. Los geht's um 19 Uhr mit Portugal gegen Usbekistan. Um 22 Uhr trifft dann Thomas Tuchel mit seinen Engländern auf Ghana. Portugal wartet noch auf einen Sieg beim laufenden Turnier. Die Engländer könnten den Gruppensieg klar machen, wenn sie heute gewinnen.
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4: Unbekannte sind hier in Berching in eine Behindertenwerkstatt eingebrochen. Jetzt sucht die Polizei Zeugen. Irgendwann zwischen Freitagnachmittag und gestern Morgen muss es wohl passiert sein. Mitarbeiter entdeckten bei Arbeitsbeginn, dass das Außenlicht am Nebeneingang des Gebäudes abgeschlagen war. Dann sahen sie auch die aufgebrochenen Tresore und riefen umgehend die Polizei. Die fand überall Einbruchsspuren im Gebäude. Wem also im genannten Zeitraum etwas in der Regens-Wagner-Straße aufgefallen ist, kann sich bei der Polizei melden. Saskia Hinzen, Charivari in Berching.
5: Das Megaverkehrsprojekt Nordgauspange hier in Regensburg bekommt kräftigen Gegenwind. Die Bürgerinitiative Mobilität neu denken hat jetzt genug Unterschriften für ein Bürgerbegehren gegen das Verkehrsprojekt gesammelt, mit rund 7.700 deutlich mehr als benötigt. Die Initiative will den Ausbau der Nordgaustraße und den Neubau der Sallaner Regenbrücke mit einem Bürgerentscheid verhindern. Um den auf den Weg zu bringen, reicht sie die gesammelten Unterschriften nächste Woche bei der Stadt ein. Anja Stubber, Charivari in Regensburg.
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0: 6:03 auf der A93 Holledau nach Regensburg. Der Tunnel Prüfening aktuell gesperrt. Hier Gefahr durch einen defekten PKW. Und dann erreicht uns noch eine Hörermeldung per WhatsApp. Gerade eine Staumeldung. A3 zwischen Burgtann und Oberösbach. Hier staut es sich im Moment total. Sperre.
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0: Könnt ihr uns immer kostenlos melden unter 08000 08007. Dankeschön. Das Charivari-Wetter in Regensburg an der Steinernen Brücke sind im Moment 30 Grad, 29 in Neumarkt am Oberen Markt und 30 in Schwarzenfeld, Kreis Schwandorf. Sonne und Wolken zum Feierabend, es bleibt dampfig, auch dann über Nacht recht warm und mild. Morgen tagsüber am Mittwoch schon wieder Sonne bis zu 35 Grad, der Charivari-Wettertrend. Auch die nächsten Tage bleibt es so heiß, wird sogar noch ein Ticken heißer.
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0: Einen guten beim Abendessen gleich. Wir sind euer Begleiter mit guter Musik, mit Holly Humbuster und Love Somebody in dieser halben Stunde dabei. Bon Jovi, die 80er mit Runaway und ganz neu aus diesem Jahr BTS mit Swim, jetzt um 5 Minuten nach 6.
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0: 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Kurzer Blick auf die Straßen. Die neueste Meldung kommt von der A6 Nürnberg nach Pilsen. Zwischen Nappburg West und Kreuz Oberpfälzer Wald. Hier sind Rettungsfahrzeuge im Einsatz. Und Vorsicht, hier sind Personen auf der Fahrbahn. Eine Übersicht ausführlich von den Straßen gleich wieder um 6:30 bei uns. Und hier noch schnell eine lustige Feierabendstudie, die ich gefunden habe. Und zwar: Mieter bei uns nervt die Parkplatzsuche nach der Arbeit, also nach Feierabend, dann mehr als die Höhe der monatlichen Miete. Das denke mir ich. Kein Wunder, also wer jeden Abend 45 Runden dreht, zahlt am Ende dann mehr für Benzin als für die Warmmiete. Einen schönen Feierabend euch. Mit Charivari und Ed Sheeran jetzt. Castle on the Hill als nächstes.
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0: 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Noch ein kurzer Tipp zum Feierabend. 3 Minuten vor 7 haben wir es, wenn es noch einmal Spargel zum Essen sein soll. Also morgen, am 24. Juni, der Johannistag, da endet offiziell die Spargelsaison. Also morgen habt ihr dann nochmal die Gelegenheit, welchen zu kaufen. Schönen Abend jetzt mit uns, mit Charivari, mit mehr Hits und mehr Vielfalt in der nächsten halben Stunde. Mein Hit-Tipp von Marquez, die sind zurück mit einer neuen Single. Klingt richtig gut, bekommt ihr dazu mehr Hits, mehr Vielfalt mit Ray Dalton und Blood Running Ultravox dabei. Dancing with Tears, immer als die 80er gleich. Nächste halbe Stunde bei uns.
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2: 6:30 am Dienstag. Mehr von den Straßen, mehr zum Wetter gleich bei uns.
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4: Guten Abend. Seit dem Wochenende wurde nach dem Vermissten vom Guggenberger See bei Neutraubling gesucht. Jetzt haben Einsatzkräfte eine männliche Leiche aus dem Wasser geborgen. Diese wird noch identifiziert. Es liegt aber nahe, dass es sich dabei um den vermissten Mann handelt. Der Bulgare war Sonntagnachmittag beim Stand-up-Paddeln mit Freunden ins Wasser gefallen und nicht mehr aufgetaucht. Einsatzkräfte der Polizei, Wasserwacht und Feuerwehr haben seitdem nach dem 29-Jährigen gesucht. Seit heute Morgen sogar mit speziell ausgebildeten Spürhunden. Der See ist mittlerweile für den Badebetrieb wieder freigegeben. Nach einem schweren Brand ist eine vierköpfige Familie aus Maxhütte-Heidhof im Landkreis Schwandorf jetzt obdachlos. Das Feuer passierte in der Nacht von Sonntag auf Montag. Auch Bürgermeister Rudolf Seidel war vor Ort und spricht von einem Bild der Verwüstung. Er hat der Familie eine städtische Wohnung als Unterkunft angeboten. Außerdem kann sie das Angebot der Kleiderkammer im Städtedreieck nutzen. Doch der Schock sitzt tief. Und der verheerende Brand ist auch Thema bei den Menschen in Maxhütte-Heidhof. Bürger, die helfen wollen, können sich bei der Stadtverwaltung melden. Das Torwart-Trio des SSV Jahn Regensburg ist komplett. Der 20-jährige Max Schmidt wird für 2 Jahre für den Jahn im Tor stehen. Ausgebildet wurde er beim Rekordmeister FC Bayern München. Zuletzt war er beim SSV Ulm. Neben ihm wollen auch HSV-Leihgabe Hannes Herrmann und Alex Weidinger den Kasten sauber halten.
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2: Vorsicht auf der A6 Nürnberg-Pilsen zwischen Nappburg-West und Kreuz-Oberpfälzer Wald. Rettungsfahrzeuge im Einsatz. Der Standstreifen blockiert. Hier sind Personen auf der Fahrbahn. Und wir bleiben auf der A6 Gegenrichtung Pilsen nach Nürnberg zwischen Kreuz-Oberpfälzer Wald und Nappburg-West. Hier ein kaputter Lastwagen. Der Standstreifen ist blockiert.
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2: Jederzeit kostenlos melden an die 08000 08007. Und das Charivari-Wetter jetzt für den Dienstagabend: sind immer noch 30 Grad in Regensburg im Villa Park, 29 in Elsendorf, Kreis Kelheim, 30 in Pilsach, Kreis Neumarkt. Es geht warm und dampfig weiter durch den Abend. Auch die Nacht bleibt sehr, sehr mild. Morgen tagsüber schon wieder viel Sonne, bis zu 35 Grad. Und der Charivari-Wettertrend für Regensburg, Niederbayern und die Oberpfalz. Es wird sogar noch ein bisschen heißer in den nächsten Tagen.
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1: Wie versprochen, mein Hit-Tipp heute Abend kommt von Marquez. Die singen immer noch auf Spanisch. Deutsche Band, Da Los Mismo heißt der Song. Bekommt ihr gleich in voller Länge. Klingt richtig gut nach Sommer. Dazu Celine Dion, That's the Way It Is. Die 90er, Superheim mit dabei mit Nika und Following the Sun. Und davor jetzt Miles Smith und Stargazing. 2 Minuten nach 7:30. Ich bin Herbert Feldbauer. Guten Abend.

0: 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Für noch mehr Sommerfeeling braucht's außer Sonne und Hitze vor allem heiße Rhythmen und spanische Texte. Vayamos, compañeros. Und die Jungs von Marquez haben was Neues.
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0: Marquez sind zurück, die deutsche Band, die wie gewohnt Spanisch singt, mit leicht verändertem Sound in Da Lo Mismo. Ein kleines bisschen moderner, klingt sofort nach Sommer, nicht überladen, so wie dieses Gefühl, wenn es einfach warm ist und alles ein bisschen langsamer geht. Da Lo Mismo heißt auf Deutsch so viel wie, das spielt keine Rolle. Es geht um Gleichheit, darum, dass Menschen trotz völlig unterschiedlicher Lebensgeschichten im Kern gar nicht so weit auseinander liegen. Die Botschaft, fluffig, leicht verpackt in Musik. Hier ist mein Hit-Tipp am Dienstagabend. Marquez mit Da Lo Mismo auf Charivari.

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14: Ich bin Oliver Urbanke. In Deutschland rücken ein steigendes Rentenalter und eine weitreichende Umgestaltung der Alterssicherung näher. Union und SPD wollen die Empfehlungen der Rentenkommission schnell 1:1 umsetzen. Thomas Thonfeld berichtet.
15: Kern der Empfehlungen ist eine neue Kapitalrente. Sie soll das Rentenniveau stabilisieren. Dafür sollen Arbeitgeber und Arbeitnehmer 2% des Bruttoeinkommens zahlen, zusätzlich zum normalen Rentenbeitrag. Außerdem geplant ein schrittweise ansteigendes Renteneintrittsalter und keine Frührente ohne Abschläge mehr ab 63. Frühestens ab 64 soll man künftig in Rente gehen können, aber dann mit Abschlägen.
14: Vertreter der islamistischen Taliban sind erstmals seit ihrer Machtübernahme in Afghanistan von der EU-Kommission zu Gesprächen in Brüssel empfangen worden. Bei dem Austausch ging es um die Abschiebung von Afghanen in ihre Heimat. Das bestätigte die EU-Kommission. Ziel der Gespräche ist es demnach, mehr Rückführungen aus der EU von afghanischen Staatsangehörigen zu ermöglichen, die Straftaten begangen haben. Bei der Studienplatzvergabe in Deutschland verliert ein guter Abischnitt immer weiter an Bedeutung. Zum kommenden Wintersemester werden laut einer Auswertung des Zentrums für Hochschulentwicklung nur noch rund 30% aller Studienangebote in Deutschland eine Zulassungsbeschränkung haben, wie zum Beispiel den Numerus Clausus oder einen Eignungstest. Noch vor einigen Jahren waren es 40% aller Studiengänge. Der Spielzeughersteller Playmobil hat die Produktion in Deutschland beendet. Im Werk in Dietenhofen sind die letzten Beschäftigten freigestellt worden. Die Herstellung der bekannten Playmobil-Figuren wird künftig in den Werken in Malta und Tschechien gebündelt. Als Grund nennt das Unternehmen Kosteneinsparungen. Eine Woche am Strand liegen oder in den Bergen wandern gehen? Für viele Menschen bleibt das unbezahlbar. Wie 2024 lebte auch 2025 gut jede fünfte Person hierzulande in einem Haushalt, der sich nach eigener Einschätzung keine einwöchige Urlaubsreise leisten konnte. Insgesamt waren das laut Statistischem Bundesamt 17,3 Millionen Menschen. Besonders häufig fehlt demnach Alleinerziehenden das Geld dafür.
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16: Hier die wichtigsten Meldungen von den Straßen bei uns in der Region. Fahrt auf der A6 Pilsen in Richtung Nürnberg besonders vorsichtig. Zwischen den Anschlussstellen Kreuz Oberpfälzer Wald und Nabburg kommt es zu Behinderungen wegen einem defekten LKW. Wir bleiben noch auf der A6 Pilsen in Richtung Nürnberg. Fahrt auch zwischen den Anschlussstellen Grenzübergang Weidhaus und Pleistein besonders vorsichtig. Hier kommt es zu Behinderungen wegen eines defekten LKWs.
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18: Dampfig durch den Abend und die Nacht mit später um die 16, 17 Grad in Regensburg, Niederbayern und der Oberpfalz. Morgen tagsüber klettern die Temperaturen schon wieder nach oben bis zu 35 Grad, meist sonnig und trocken. Der Charivari-Wettertrend. Das Motto der nächsten Tage bleibt bei 36 Grad und es wird noch heißer.
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18: So ein bisschen angenehmer werden die Temperaturen jetzt am Dienstagabend. Es geht dann durch eine laue Sommernacht, bevor es dann morgen schon wieder mit Sommerhitze, Sonne und 35 Grad weitergeht. Genießen wir erstmal den Feierabend kurz nach 7. Herbert Feldbauer hier, gleich Freddie Mercury, Living on My Own, die 90er und Alex Warren mit Fever Dream vorher.
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0: 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Die Temperaturen werden angenehmer jetzt am Dienstagabend um 7:15.
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0: Ja, das ist mal ein Rat vom Arzt, den jeder von uns gerne befolgt. Bei Hitze Pommes essen. Weil Salziges ist gut gegen den Elektrolytverlust beim Schwitzen. Also haut's rein, heute Abend noch Pommes zum Abendessen. Das rät der Arzt. Und das ist nicht Dr. Oetker. Wir sind euer Begleiter am Dienstag, Feierabend. Hier sind mehr Hits und mehr Vielfalt für euch und gleich um 7:30 dann wieder alles Wichtige aus der Region, aus Regensburg, Niederbayern und der Oberpfalz. Hier bei uns auf Charivari.

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5: Guten Abend. Seit dem Wochenende wurde nach dem Vermissten vom Guggenberger See bei Neutraubling gesucht. Jetzt haben Einsatzkräfte eine männliche Leiche aus dem Wasser geborgen. Diese wird noch identifiziert. Es liegt aber nahe, dass es sich dabei um den vermissten Mann handelt. Der Bulgare war Sonntagnachmittag beim Stand-up-Paddeln mit Freunden ins Wasser gefallen und nicht mehr aufgetaucht. Einsatzkräfte der Polizei, Wasserwacht und Feuerwehr haben seitdem nach dem 29-Jährigen gesucht. Seit heute Morgen sogar mit speziell ausgebildeten Spürhunden. Der See ist mittlerweile für den Badebetrieb wieder freigegeben. Nach einem schweren Brand ist eine vierköpfige Familie aus Maxhütte-Heidhof im Landkreis Schwandorf jetzt obdachlos. Das Feuer passierte in der Nacht von Sonntag auf Montag. Auch Bürgermeister Rudolf Seidel war vor Ort und spricht von einem Bild der Verwüstung. Er hat der Familie eine städtische Wohnung als Unterkunft angeboten. Außerdem kann sie das Angebot der Kleiderkammer im Städtedreieck nutzen. Doch der Schock sitzt tief. Und der verheerende Brand ist auch Thema bei den Menschen in Maxhütte-Heidhof. Bürger, die helfen wollen, können sich bei der Stadtverwaltung melden. Das Torwart-Trio des SSV Jahn Regensburg ist komplett. Der 20-jährige Max Schmidt wird für 2 Jahre für den Jahn im Tor stehen. Ausgebildet wurde er beim Rekordmeister FC Bayern München. Zuletzt war er beim SSV Ulm. Neben ihm wollen auch HSV-Leihgabe Hannes Herrmann und Alex Weidinger den Kasten sauber halten.
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8: Hier die aktuellen Meldungen von den Straßen bei uns in der Region. Wenn ihr gerade auf der A3 Nürnberg in Richtung Passau unterwegs seid, fahrt zwischen den Anschlussstellen Beratshausen und Laber besonders vorsichtig. Hier kommt es zu Verzögerungen wegen einem defekten LKW. Wir bleiben noch auf der A3. Passau in Richtung Nürnberg. Fahrt auch zwischen Sinzing und Nittendorf besonders vorsichtig. Hier kommt es zu Behinderungen wegen eines defekten Fahrzeugs. Zum Schluss noch zur A6 Pilsen in Richtung Nürnberg. Hier kommt es zwischen Grenzübergang Weidhaus und Pleistein zu Behinderungen wegen eines defekten LKWs.
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10: Dampfig durch den Abend und die Nacht mit später um die 16, 17 Grad in Regensburg, Niederbayern und der Oberpfalz. Morgen tagsüber klettern die Temperaturen schon wieder nach oben bis zu 35 Grad, meist sonnig und trocken. Der Charivari-Wettertrend. Das Motto der nächsten Tage bleibt bei 36 Grad und es wird noch heißer.
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10: Was hat es zum Abendessen heute bei euch gegeben? Schwammerlbrühe vielleicht? Das ist die Schwammerl. Die wachsen schon. Beweis heute in der Sendung. Gleich in 7 Minuten reden wir drüber. Vorher aber Musik von Shania Twain und Kaching aus den 2000ern und ganz aktuell Party Sound BB Rexha mit New Religion. Ich bin Herbert Feldbauer.

0: Kaching.
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0: Der Abend auf Charivarium kurz vor 8. Es wachsen schon die Schwammerl jetzt im Juni, hat uns der Franz Langer aus Untertraubenbach-Kreis Kamm heute erzählt.
1: Der große Eiche durchgehen und da sind drunter die vier Steinpilze gestanden. Schöne Schwarbisseln, wenn gerade richtig reißt und auch nicht alt.
0: Starten wir da jetzt also schon verfrüht in die Schwammerl-Saison? Hobbymykologe Sebastian Jäger aus Schwandorf bei uns.
2: Servus, hallo. Naja, die Schwammerler haben ja eigentlich keinen Kalender nicht. Sie gehen halt auf Witterung und wenn die Witterung passt, dann kommen wir da. Und es gibt natürlich zu jeder Zeit auch bestimmte Arten, sage ich jetzt mal. Also im Frühjahr fängt es mit den Morcheln an, dann geht es eben mit den Sommersteinpilzen jetzt weiter, mit dem Boletus hereticulatus. Das ist dann ein bisschen was anderes wie der Fichtensteinpilz, der dann eher, sage ich mal, Richtung August dann das Wachsen anfängt.
0: Aber dann mit anderen Worten, es lohnt sich jederzeit hier bei uns in Regensburg-Niederbayern und der Oberpfalz mal in den Wald zu gehen und nach Schwammerl Ausschau zu halten.
2: Nein, beim Hundespaziergang am Rand lohnt es generell immer zu schauen, sage ich jetzt einmal. Und in die Natur rausgehen lohnt sich sowieso immer.
0: Das stimmt.
2: Halt sorgsam und ordentlich mit der Natur umgehen, dann ist das sowieso kein Thema.
0: Die ersten Schwammerl wachsen bei uns in der Region. Ein Beweisbild findet ihr in der Story bei uns auf der Charivari Facebook- und Instagram-Seite.

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1: Ich bin Oliver Urbanke. Tagsüber Hitze und nachts kaum Abkühlung. Deutschland schwitzt in der aktuellen Hitzewelle rund um die Uhr und in den kommenden Nächten wird es laut deutschem Wetterdienst noch einmal wärmer. Auch bei unseren Nachbarn in Frankreich ist es richtig heiß. Meine Kollegin Rachel Sommer ist in Paris. Wie gehen die Leute denn da mit der Hitze um?
2: Ja, hier in Frankreich ist es sowohl tagsüber als auch nachts gerade ziemlich warm. Menschen wird geraten, im Homeoffice zu bleiben. Unterricht und auch Freizeitkurse werden abgesagt. Was hier ansonsten sehr verbreitet ist, ist die Haut zu befeuchten. Viele Französinnen und Franzosen besprühen ihren Körper zwischendurch mit Wasser, einfach mit einer Sprühflasche. Und auch auf den Straßen gibt es immer wieder kleine Sprühnebelduschen.
1: Danke dir. Im Einzelhandel wird so viel geklaut wie noch nie. Laut dem Handelsforschungsinstitut EHI sind letztes Jahr Waren im Wert von mehr als 4,3 Milliarden Euro gestohlen worden. Am meisten klauen dabei Kunden. Gut 900 Millionen Euro an Waren haben Angestellte mitgehen lassen. Seit dem Jahr 2020 haben die Diebstähle durch Kunden stark zugenommen. Im mittelhessischen Polheim ist ein Kleinflugzeug abgestürzt. Zwei Menschen sind ums Leben gekommen. Bei den Toten handelt es sich um den Piloten und seinen Begleiter. Die beiden Männer im Alter von 69 und 56 Jahren stürzten mit ihrer Propellermaschine in ein Feld neben der Start- und Landebahn des Segelflugplatzes. Die Augsburger Staatsanwaltschaft ermittelt gegen mehrere Verdächtige aus der Baubranche. Dabei geht es um den Verdacht, Sozialversicherungsbeiträge in Höhe von rund 23 Millionen Euro hinterzogen zu haben. Bei einer groß angelegten Razzia durchsuchten rund 370 Einsatzkräfte Baustellen, Geschäftsräume und Wohnungen in Bayern und Baden-Württemberg. 4 Personen wurden festgenommen. Bei der Fußball-WM spielen heute zwei Mitfavoriten auf den Titel ihren zweiten Spieltag. Gerade läuft die Partie Portugal gegen Usbekistan. Um 22 Uhr trifft dann Thomas Tuchel mit seinen Engländern auf Ghana. Portugal wartet noch auf einen Sieg bei dem laufenden Turnier. Die Engländer könnten einen Gruppensieg klar machen, wenn sie heute gewinnen.
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3: Hier die wichtigsten Meldungen von den Straßen bei uns in der Region. Fahrt auf der A3 Nürnberg in Richtung Passau besonders vorsichtig. Zwischen Beratshausen und Laber kommt es zu Verzögerungen wegen eines defekten LKWs. Wechseln wir zur A6 Pilsen in Richtung Nürnberg. Fahrt zwischen Grenzübergang Weidhaus und Pleistein besonders vorsichtig. Hier kommt es zu Behinderungen wegen eines defekten LKWs. Wechseln wir zum Schluss noch zur A93 Regensburg in Richtung Weiden. Fahrt zwischen Kreuz Oberpfälzerwald und Nappburg besonders vorsichtig. Hier kommt es zu Behinderungen wegen eines defekten Fahrzeugs.
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5: Das sind jetzt so diese tropischen Nächte, gerade in Regensburg, Niederbayern und der Oberpfalz, wo es im Schlafzimmer auch warm bleibt, wenn wir das Fenster über Nacht offen lassen. Morgen tagsüber geht's gleich weiter mit der Sommerhitze bis zu 35 Grad und Sonnenschein. Der Charivari-Wetter-Trend. In den nächsten Tagen wird sogar noch heißer.
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2: Morgen am Mittwoch ist in Kelheim wieder Viktualienmarkt, und zwar der kleine. Von 7 bis 12.30 Uhr gibt's auf dem Ludwigsplatz in herzlicher und familiärer Einkaufsatmosphäre frisches Obst und Gemüse. Vielleicht auch noch ein paar letzte Stangen Spargel, denn morgen an Johanni endet traditionell die Spargelzeit. Spannende Einblicke in den Antrieb von Raumfahrzeugen, die gibt es am Freitagabend in der Sternwarte Neumarkt. Zu Gast ist ein Experte vom Deutschen Zentrum für Luft- und Raumfahrt. Dort werden Raketenmotoren getestet. Der Vortrag beginnt um 20 Uhr. Erwachsene zahlen 5 Euro Eintritt, Kinder sind mit 2 Euro dabei.
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3: Guten Abend. Seit dem Wochenende wurde nach dem Vermissten vom Guggenberger See bei Neutraubling gesucht. Jetzt haben Einsatzkräfte eine männliche Leiche aus dem Wasser geborgen. Diese wird noch identifiziert. Es liegt aber nahe, dass es sich dabei um den vermissten Mann handelt. Der Bulgare war Sonntagnachmittag beim Stand-up-Paddeln mit Freunden ins Wasser gefallen und nicht mehr aufgetaucht. Einsatzkräfte der Polizei, Wasserwacht und Feuerwehr haben seitdem nach dem 29-Jährigen gesucht. Seit heute Morgen sogar mit speziell ausgebildeten Spürhunden. Der See ist mittlerweile für den Badebetrieb wieder freigegeben. Nach einem schweren Brand ist eine vierköpfige Familie aus Maxhütte-Heidhof im Landkreis Schwandorf jetzt obdachlos. Das Feuer passierte in der Nacht von Sonntag auf Montag. Auch Bürgermeister Rudolf Seidel war vor Ort und spricht von einem Bild der Verwüstung. Er hat der Familie eine städtische Wohnung als Unterkunft angeboten. Außerdem kann sie das Angebot der Kleiderkammer im Städtedreieck nutzen. Doch der Schock sitzt tief und der verheerende Brand ist auch Thema bei den Menschen in Maxhütte-Heidhof. Bürger, die helfen wollen, können sich bei der Stadtverwaltung melden. Das Torwart-Trio des SSV Jahn Regensburg ist komplett. Der 20-jährige Max Schmidt wird für 2 Jahre für den Jahn im Tor stehen. Ausgebildet wurde er beim Rekordmeister FC Bayern München. Zuletzt war er beim SSV Ulm. Neben ihm wollen auch HSV-Leihgabe Hannes Herrmann und Alex Weidinger den Kasten sauber halten.
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4: Hier die aktuellen Meldungen von den Straßen bei uns in der Region. Fahrt auf der A3 Nürnberg in Richtung Passau besonders vorsichtig. Zwischen den Anschlussstellen Beratshausen und Laber kommt es zu Behinderungen wegen eines defekten LKWs. Wir bleiben noch auf der A3 Passau in Richtung Nürnberg. Fahrt auch zwischen Sinzing und Nittendorf besonders vorsichtig. Hier kommt es zu Behinderungen wegen eines defekten Fahrzeugs. Auf der A6 Pilsen in Richtung Nürnberg. Fahrt zwischen den Anschlussstellen Grenzübergang Weidhaus und Pleistein besonders vorsichtig. Es kommt zu Behinderungen wegen eines defekten LKWs.
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6: Das sind jetzt so diese tropischen Nächte, gerade in Regensburg, Niederbayern und der Oberpfalz, wo es im Schlafzimmer auch warm bleibt, wenn wir das Fenster über Nacht offen lassen. Morgen tagsüber geht's gleich weiter mit der Sommerhitze bis zu 35 Grad und Sonnenschein. Der Charivari-Wettertrend in den nächsten Tagen wird sogar noch heißer.
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2: Flaps oder Chews war die große Frage. Und ich glaube, ich habe unsere Charivari-Instagram-Umfrage eindeutig gewonnen. Schlappen oder Schuhe? Jasmin, du bist Team Schuhe, ich Team Schlappen. Was haben die Leute abgestimmt?
3: 70% für Schlappen und nur 20% für Schuhe. Und ich weiß ja auch nicht, warum ich heute geschlossene Schuhe anhab. Naja, vielleicht sollte ich es einfach so machen wie unsere Stammhörerin Nana aus Waldetzenberg. Ja, ja. Die meint, bei mir geht nichts anderes als barfuß, vor allem jetzt im Homeoffice in der Dachgeschosswohnung. 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

0: 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Für noch mehr Sommerfeeling braucht's außer Sonne und Hitze vor allem heiße Rhythmen und spanische Texte. Vayamos, compañeros. Und die Jungs von Marquez haben was Neues.
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0: Marquez sind zurück, die deutsche Band, die wie gewohnt Spanisch singt, mit leicht verändertem Sound in Da Lo Mismo. Ein kleines bisschen moderner, klingt sofort nach Sommer, nicht überladen, so wie dieses Gefühl, wenn es einfach warm ist und alles ein bisschen langsamer geht. Da Lo Mismo heißt auf Deutsch so viel wie, das spielt keine Rolle. Es geht um Gleichheit, darum, dass Menschen trotz völlig unterschiedlicher Lebensgeschichten im Kern gar nicht so weit auseinander liegen. Die Botschaft, fluffig, leicht verpackt in Musik. Hier ist mein Hit-Tipp am Dienstagabend. Marquez mit Da Lo Mismo auf Charivari.

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4: Ich bin Oliver Urbanke. Frankreich hat den heißesten Tag seit Beginn der Messungen 1947 erlebt. Das teilt der staatliche Wetterdienst mit. In der Spitze wurden teilweise Werte deutlich über 40 Grad gemessen. Rachel Sommer berichtet.
5: Nach der heißesten Nacht folgt in Frankreich der heißeste Tag seit Jahrzehnten. Riesige Teile des Landes ächzen unter Hitze. Noch nie gab es in so vielen Gegenden Hitzewarnung rot. Und ein Ende ist noch immer nicht in Sicht. Auch für Touristinnen und Touristen haben die hohen Temperaturen mittlerweile Folgen. So schließen Eiffelturm und Louvre schon um 16 Uhr und selbst bei Mont-Saint-Michel in der sonst eher kühleren Normandie rieten die Betreiber Besuchern dazu, lieber wann anders zu kommen.
4: Unser Rentensystem soll reformiert werden und Kanzler Merz will alle Vorschläge der Rentenkommission dazu umsetzen. Und er bekommt Unterstützung von Wirtschaftsexperte Felbermeier. Das geplante Modell dürfe nicht scheitern und sollte genau so umgesetzt werden wie geplant, sagt er. Unter anderem soll das Renteneintrittsalter schrittweise an die Lebenserwartung angepasst werden. Wer sich regelmäßig bewegt, kann sein Krebsrisiko deutlich senken und jetzt gibt's da noch mehr Unterstützung. Der Deutsche Olympische Sportbund und die Deutsche Krebshilfe haben ihre Zusammenarbeit ausgebaut. Ärztinnen und Ärzte können künftig ein Rezept für Bewegung ausstellen. Die digitale Bewegungslandkarte listet bundesweit mehr als 126.000 Sportangebote. Im Einzelhandel wird so viel geklaut wie noch nie. Laut dem Handelsforschungsinstitut EHI sind letztes Jahr Waren im Wert von mehr als 4,3 Milliarden Euro gestohlen worden. Am meisten klauen Einzelkunden, aber gut 900 Millionen Euro an Waren haben auch Angestellte mitgehen lassen. Bei der Fußball-WM spielen heute zwei Mitfavoriten auf den Titel ihren zweiten Spieltag. Gerade läuft die Partie Portugal gegen Usbekistan. Um 22 Uhr trifft dann Thomas Tuchel mit seinen Engländern auf Ghana. Portugal wartet noch auf einen Sieg bei dem laufenden Turnier. Die Engländer könnten einen Gruppensieg klar machen, wenn sie heute gewinnen.
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6: Hier die aktuellen Meldungen von den Straßen bei uns in der Region. Fahrt auf der A3 Nürnberg in Richtung Passau besonders vorsichtig. Zwischen den Anschlussstellen Beratshausen und Laber kommt es zu Behinderungen wegen eines defekten LKWs. Wechseln wir zur A6 Pilsen in Richtung Nürnberg. Fahrt zwischen Grenzübergang Weidhaus und Pleistein besonders vorsichtig. Hier kommt es zu Behinderungen wegen eines defekten LKWs. Wechseln wir zum Schluss noch zur A93 Weiden in Richtung Holledau. Hier kommt es zwischen Regenstauf und Regensburg Nord zu Behinderungen wegen einer Baustelle.
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8: Das sind jetzt so diese tropischen Nächte, gerade in Regensburg, Niederbayern und der Oberpfalz, wo es im Schlafzimmer auch warm bleibt, wenn wir das Fenster über Nacht offen lassen. Morgen tagsüber geht's gleich weiter mit der Sommerhitze bis zu 35 Grad und Sonnenschein. Der Charivari-Wetter-Trend in den nächsten Tagen wird sogar noch heißer.
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1: Hier die aktuellen Meldungen von den Straßen bei uns in der Region. Fahrt auf der A3 Nürnberg in Richtung Passau besonders vorsichtig. Zwischen den Anschlussstellen Beratshausen und Laber kommt es zu Verzögerungen wegen eines defekten LKWs. Auf der A6 Pilsen in Richtung Nürnberg fahrt zwischen den Anschlussstellen Grenzübergang Weidhaus und Pleistein besonders vorsichtig. Es kommt zu Behinderungen wegen eines defekten LKWs. Wechseln wir zum Schluss noch zur A93 Weiden in Richtung Holledau. Hier kommt es zwischen Regenstauf und Regensburg Nord zu Behinderungen wegen einer Baustelle.
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3: Das sind jetzt so diese tropischen Nächte, gerade in Regensburg, Niederbayern und der Oberpfalz, wo es im Schlafzimmer auch warm bleibt, wenn wir das Fenster über Nacht offen lassen. Morgen tagsüber geht's gleich weiter mit der Sommerhitze bis zu 35 Grad und Sonnenschein. Der Charivari-Wetter-Trend. In den nächsten Tagen wird sogar noch heißer.
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1: Ich bin Hendrik Daum. In Deutschland rücken ein steigendes Renteneintrittsalter und eine weitreichende Umgestaltung der Alterssicherung jetzt näher. Union und SPD wollen die Empfehlungen der Rentenkommission schnell 1:1 umsetzen. Thomas Thunfeld berichtet.
2: Kern der Empfehlungen ist eine neue Kapitalrente. Sie soll das Rentenniveau stabilisieren. Dafür sollen Arbeitgeber und Arbeitnehmer 2% des Bruttoeinkommens zahlen, zusätzlich zum normalen Rentenbeitrag. Außerdem geplant ein schrittweise ansteigendes Renteneintrittsalter und keine Frührente ohne Abschläge mehr ab 63. Frühestens ab 64 soll man künftig in Rente gehen können, aber dann mit Abschlägen.
1: Die AfD liegt in einer aktuellen Wahlumfrage weiter deutlich vor der Union. Im RTL-NTV-Trendbarometer kommt die Partei unverändert auf 27%, während die Union im Vergleich zur Vorwoche um einen Punkt zulegt auf 22%. Die FDP verliert laut der Umfrage einen Punkt und würde aktuell mit 4% den Einzug in den Bundestag verpassen. Der Spielzeughersteller Playmobil hat die Produktion in Deutschland beendet. Im Werk in Dietenhofen sind die letzten Beschäftigten freigestellt worden. Die Herstellung der bekannten Playmobil-Figuren wird künftig in den Werken in Malta und in Tschechien gebündelt. Als Grund nennt das Unternehmen Kosteneinsparungen. Mikrochips, die stecken in Smartphones, Autos und Computern. Die Produktion ist sowieso schon kompliziert, aber vor allem auch der Test der Produkte. Das Münchner Startup Quantum Diamonds will da jetzt mitmischen. Die EU-Kommission hat grünes Licht gegeben, dass der Bund das Projekt mit 76 Millionen Euro fördern darf. Das Unternehmen baut in München den ersten europäischen Produktionsstandort für neuartige Halbleiterprüfsysteme auf Basis von Quantensensoren. Wir schauen zur Fußball-WM. Da spielen heute zwei Mitfavoriten auf den Titel ihren zweiten Spieltag. Portugal mit Weltstar Cristiano Ronaldo konnte die ersten 3 Punkte im Turnier einfahren. Gegen Usbekistan gab es einen ungefährdeten 5:0-Sieg. Im zweiten Spiel des Abends trifft jetzt in diesen Minuten Thomas Tuchel mit seinen Engländern auf Ghana. Beide sind mit einem Sieg ins Turnier gestartet.
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3: Hier die wichtigsten Meldungen von den Straßen bei uns in der Region. Fahrt auf der A3 Passau in Richtung Nürnberg besonders vorsichtig. Zwischen Oberülsbach und Altdorf-Burgthann kommt es zu Verzögerungen aufgrund eines Unfalles. Wechseln wir zur A93 Weiden in Richtung Holledau. Hier kommt es zwischen Regenstauf und Regensburg-Nord zu Behinderungen wegen einer Baustelle.
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5: Das sind jetzt so diese tropischen Nächte, gerade in Regensburg-Niederbayern und der Oberpfalz, wo es im Schlafzimmer auch warm bleibt, wenn wir das Fenster über Nacht offen lassen. Morgen tagsüber geht's gleich weiter mit der Sommerhitze bis zu 35 Grad und Sonnenschein. Der Charivari-Wettertrend in den nächsten Tagen wird sogar noch heißer.

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1: Hier die wichtigsten Meldungen von den Straßen bei uns in der Region. Besonders vorsichtig solltet ihr auf der A3 Passau in Richtung Nürnberg fahren. Zwischen den Anschlussstellen Oberölsbach und Altdorf-Burgthann kommt es zu Behinderungen aufgrund eines Unfalles. Wechseln wir zur A93 Weiden in Richtung Holledau. Hier kommt es zwischen Regenstauf und Regensburg-Nord zu Behinderungen wegen einer Baustelle.
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3: Das sind jetzt so diese tropischen Nächte, gerade in Regensburg-Niederbahn und der Oberpfalz, wo es im Schlafzimmer auch warm bleibt, wenn wir das Fenster über Nacht offen lassen. Morgen tagsüber geht's gleich weiter mit der Sommerhitze bis zu 35 Grad und Sonnenschein. Der Charivari-Wettertrend. In den nächsten Tagen wird sogar noch heißer.
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1: Ich bin Hendrik Daum. Nichts geht mehr, alle Züge stehen still. Der Verkehr der Deutschen Bahn ist wegen einer Funkstörung bundesweit eingestellt worden. Ein Sprecher der Deutschen Bahn teilte am späten Abend mit, dass vorläufig alle Züge an Bahnhöfen oder anderen geeigneten Stellen vorübergehend zurückgehalten werden, bis eine sichere Weiterfahrt gewährleistet werden könne. Demnach ist der digitale Bahnfunk GSMR gestört. Unsere Techniker sind mit Hochdruck daran,

0: die Störung zu beheben, so der Sprecher. In Deutschland rücken ein steigendes Renteneintrittsalter und eine weitreichende Umgestaltung der Alterssicherung näher. Union und SPD wollen die Empfehlungen der Rentenkommission jetzt schnell 1:1 umsetzen. Thomas Thunfeld hat die Einzelheiten.
1: Kern der Empfehlungen ist eine neue Kapitalrente. Sie soll das Rentenniveau stabilisieren. Dafür sollen Arbeitgeber und Arbeitnehmer 2% des Bruttoeinkommens zahlen, zusätzlich zum normalen Rentenbeitrag. Außerdem geplant ein schrittweise ansteigendes Renteneintrittsalter und keine Frührente ohne Abschläge mehr ab 63. Frühestens ab 64 soll man künftig in Rente gehen können, aber dann mit Abschlägen.
0: Der Spielzeughersteller Playmobil hat die Produktion in Deutschland beendet. Im Werk in Dietenhofen sind die letzten Beschäftigten freigestellt worden. Die Herstellung der bekannten Playmobil-Figuren wird künftig in den Werken in Malta und in Tschechien gebündelt. Als Grund nennt das Unternehmen Kosteneinsparungen. Die Aktie von SpaceX hat nach ihrem Rekordstart an der Börse deutlich an Wert verloren. In den vergangenen 3 Handelstagen brach der Kurs um 23% ein. Allerdings trotz der Kursverluste liegt die Aktie noch etwa 15% über dem Ausgabepreis von $135. Bei der Fußball-WM hat Portugal am Abend Außenseiter Usbekistan klar mit 5:0 besiegt. 2 Tore steuerte Portugals Kapitän Cristiano Ronaldo bei. Der 41-Jährige ist damit der einzige Spieler, der bei 6 Weltmeisterschaften getroffen hat.
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3: Hier die wichtigsten Meldungen von den Straßen bei uns in der Region. Fahrt auf der A3 Passau in Richtung Nürnberg besonders vorsichtig. Zwischen Oberülsbach und Altdorf-Burgthann kommt es zu Verzögerungen aufgrund eines Unfalles. Jetzt zur A93 Weiden in Richtung Holledau. Hier kommt es zwischen Regenstauf und Regensburg-Nord zu Behinderungen wegen einer Baustelle.
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4: Es geht durch eine laue Sommernacht in Regensburg, Niederbayern und der Oberpfalz. Tagsüber wird es heute wieder richtig heiß mit bis zu 35 Grad und Sonnenschein. Der Charivari-Wettertrend. In den nächsten Tagen wird sogar noch heißer bei uns.
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1: Hier die wichtigsten Meldungen von den Straßen bei uns in der Region. Fahrt auf der A3 Passau in Richtung Nürnberg besonders vorsichtig. Zwischen den Anschlussstellen Oberölsbach und Altdorf-Burgthann kommt es zu Behinderungen aufgrund eines Unfalles. Auf der A93 Weiden in Richtung Holledau. Hier kommt es zwischen den Anschlussstellen Regenstauf und Regensburg-Nord zu Behinderungen wegen einer Baustelle.

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2: Ich bin Hendrik Daum. Nichts geht mehr, alle Züge stehen still. Der Verkehr der Deutschen Bahn ist wegen einer Funkstörung bundesweit eingestellt worden. Ein Sprecher der Bahn teilte am späten Abend mit, dass alle Züge an Bahnhöfen oder anderen geeigneten Stellen vorübergehend zurückgehalten werden, bis eine sichere Weiterfahrt gewährleistet werden könne. Demnach ist der digitale Bahnfunk GSMR gestört. Unsere Techniker arbeiten mit Hochdruck daran, die Störung zu beheben, so der Sprecher. Alle Vorschläge für die Reform der Rente sollen laut Kanzler Merz und Arbeitsministerin Baas umgesetzt werden. Eine Expertenkommission hat das Konzept erarbeitet. Es sieht zum Beispiel vor, die Altersgrenze für den Renteneintritt langsam anzuheben, angepasst an die Lebenserwartung. Die Rente ohne Abschläge für besonders langjährig Versicherte soll wegfallen. Außerdem sollen mehr Menschen in die Rentenversicherung einzahlen, etwa Selbstständige und Abgeordnete. Die AfD liegt in einer aktuellen Wahlumfrage weiter deutlich vor der Union. Im RTL-NTV-Trendbarometer kommt die Partei unter.

0: verändert auf 27%, während die Union im Vergleich zur Vorwoche um einen Punkt zulegt auf 22%. Die FDP verliert laut der Umfrage einen Punkt und würde aktuell mit 4% den Einzug in den Bundestag verpassen. Die bayerische Staatsregierung will in den kommenden Jahren Unikliniken gezielt fördern. 9 Milliarden Euro sollen an die Unikliniken in Augsburg, München und Würzburg fließen, damit diese Neu- und Umbauten finanzieren können. Außerdem bekommt die Uniklinik Erlangen ein hochmodernes MRT. Laut Ministerpräsident Söder ist es das neueste und stärkste MRT der Welt. Bei der Fußball-WM haben England und Ghana unentschieden gespielt. Die beiden Teams kamen nicht über ein 0:0 hinaus. Vorher hatte Portugal seinen ersten Sieg eingefahren. Das Team um Superstar Cristiano Ronaldo gewann gegen Außenseiter Usbekistan klar mit 5:0. Dabei gingen 2 der Tore auf das Konto von Ronaldo. Der 41-Jährige hat damit als erster Spieler überhaupt bei 6 Weltmeisterschaften getroffen.
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2: Hier die wichtigsten Meldungen von den Straßen bei uns in der Region. Fahrt auf der A93 Weiden in Richtung Holledau vorsichtig. Zwischen Regenstauf und Regensburg Nord kommt es zu Verzögerungen wegen einer Baustelle.
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3: Es geht durch eine laue Sommernacht in Regensburg, Niederbayern und der Oberpfalz. Tagsüber wird es heute wieder richtig heiß mit bis zu 35 Grad und Sonnenschein. Der Charivari-Wettertrend. In den nächsten Tagen wird sogar noch heißer bei uns.

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1: Hier die aktuellen Meldungen von den Straßen bei uns in der Region. Fahrt auf der A93 Weiden in Richtung Holledau vorsichtig. Zwischen Regenstauf und Regensburg Nord kommt es zu Behinderungen wegen einer Baustelle.

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1: Ich bin Hendrik Daum. Gute Nachrichten gibt's für Zugfahrgäste, denn das Warten hat jetzt ein Ende. Die Funkstörung bei der Deutschen Bahn ist nach gut 2 Stunden behoben. Der Zugverkehr laufe jetzt Schritt für Schritt wieder an. Das sagte vor kurzem ein Bahnsprecher. IT-Experten der Bahn hätten pausenlos an der Entstörung des digitalen Bahnfunks GSMR gearbeitet, und zwar mit Erfolg. In Deutschland rücken ein steigendes Renteneintrittsalter und eine weitreichende Umgestaltung der Alterssicherung näher. Union und SPD wollen die Empfehlungen der Rentenkommission jetzt schnell 1:1 umsetzen. Thomas Thonfeld hat die Einzelheiten.
2: Kern der Empfehlungen ist eine neue Kapitalrente. Sie soll das Rentenniveau stabilisieren. Dafür sollen Arbeitgeber und Arbeitnehmer 2% des Bruttoeinkommens zahlen, zusätzlich zum normalen Rentenbeitrag. Außerdem geplant ein schrittweise ansteigendes Renteneintrittsalter und keine Frührente ohne Abschläge mehr ab 63. Frühestens ab 64 soll man künftig in Rente gehen können, aber dann mit Abschlägen.
1: Während der Iran und die USA Details für ein Friedensabkommen aushandeln, hat sich die Weltschifffahrtsorganisation IMO eingeschaltet. Die UN-Organisation will die 11.000 Seeleute in Sicherheit bringen, die seit Kriegsbeginn in der Golfregion festsitzen. Wegen der Blockade der Straße von Hormuz beklagt die Organisation wörtlich Monate der Not und des Leids für tausende unschuldige Seeleute. Bei der Fußball-WM haben England und Ghana unentschieden gespielt. Die beiden Teams kamen nicht über ein 0:0 hinaus. Vorher hatte Portugal seinen ersten Sieg eingefahren. Das Team um Superstar Cristiano Ronaldo gewann gegen Außenseiter Usbekistan klar mit 5:0. Dabei gingen 2 der Tore auf das Konto von Ronaldo. Der 41-Jährige hat damit als erster Spieler überhaupt bei 6 Weltmeisterschaften getroffen.
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3: Derzeit ohne Meldungen für euch. Gute Fahrt.
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4: Es geht durch eine laue Sommernacht in Regensburg, Niederbayern.